0: Black Sabbath, eine der ganz, ganz großen Bands und Wegbereiter des Hard Rock und Heavy Metals. Ozzy Osbourne, leider letztes Jahr verstorben, aber sicher eine der prägendsten Figuren der Rockmusik.
1: Eine schillernde Figur, manchmal etwas umstritten, ob diverser Aussagen und Taten.
0: Exzesse.
1: Exzesse auf der Bühne und hinter der Bühne, aber ja, that's Rock'n'Roll.
0: Dann kommen wir zur dritten großen Band. Und da gibt es ja ein Live-Album, das 1972 aufgenommen wurde und das für mich eigentlich die Mutter aller Live-Alben ist, Made in Japan.
1: Das, wie du sagst, das ist für uns so der Grundstein gewesen. Das vereint alles, die tolle Band, die großartigen Musiker, das Live-Erlebnis und für mich natürlich John Lord an der Orgel, ein wahnsinniger Einfluss.
0: Die Purple in Hochform.

Deep Purple in Hochform. Das Stück, das ich ausgesucht habe, ist eins, wo John Lord auch brilliert und mich fasziniert hat vom ersten Ton weg. Lazy.

0: Lazy, Deep Purple, viel gehört, gern gehört.
1: Muss ich ein bisschen einschränken, ich höre Deep Purple in letzter Zeit selten, aber bei solchen Gelegenheiten
0: gehört das einfach dazu.
1: Gehört das dazu, und wenn ich es wieder höre, dann kriege ich Lust darauf, wieder mehr reinzuhören in diese alten Platten, nicht nur von Deep Purple.
0: Auch von den Nachfolgebands, da gab es ja drei, Gillen, Whitesnake und Rainbow, und stellvertretend für alle drei hast du eine ausgesucht, Whitesnake. Welchen Track hast du genommen?
1: Ich habe mir gedacht, wir hören mal einen Titel, der nicht so bekannt ist. Whitesnake hatte doch einige Welthits gehabt, die man sogar im öffentlich-rechtlichen Radio hört, zwischen lustigen modernen Popsongs. Und dieser Song ist mir jetzt so beim Recherchieren aufgefallen, denn kennt man eigentlich nicht so, ist nicht so geläufig, aber nicht minder spannend und zeigt diese Spielfreude dieser Band damals und auch den schillernden Sänger David Coverdale.
0: Whitesnake in ihrer frühen Periode vom Album Come and Get It, die Nummer
1: Girl.

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2: Und heute feiern wir die 900. Sendung von Absolute Rock und das gemeinsam mit meinem guten Freund Andreas, der heute auch seinen 60. Geburtstag feiert. Die Playlist stammt heute von ihm. Und er ist bei zahlreichen Bands als Tontechniker mit diesen auch auf Tour gewesen, mit Musikern, die in unserer Jugend zu unseren Idolen gehört haben. Und das muss doch schon sehr interessant gewesen sein.
3: Das war eine spannende Zeit. Das war so Mitte der 90er Jahre, als ich über eine Wiener Agentur zu kleineren Tourneen eingeladen wurde, dort die Live-Mischung zu machen. Und da sind wir durch Deutschland, Schweiz, Italien, Österreich getourt. Das waren immer so kurze Serien, die sich dann von 5-6 Konzerten, die sich dann immer wieder wiederholt haben. Und da habe ich diese Szene aus nächster Nähe kennengelernt und es war lustig. Es war wirklich lustig, sehr unterschiedlich. Wir werden dann noch hören, um wen sich da handelt. Aber das waren ganz, ganz spannende Tage und Wochen, die ich da im Tourbus mit war.
2: Mit welchen Bands bist du da unterwegs gewesen?
3: Also begonnen hat diese Serie mit der Band Nazareth.
2: Trinkfeste Schotten.
3: Damals fast in Originalbesetzung, Trinkfeste Schotten, die Band und die Crew vor allem auch ringsherum. Also das waren schon
2: wieder Heavy.
3: Zeiten. Ja, im wahrsten Sinne des Wortes.
2: Und welche Nummer hören wir jetzt von Nazareth?
3: Ja, das ist eine spezielle Nummer, die geschrieben wurde von der großartigen Joni Mitchell, This Flight Tonight, und für mich eigentlich die absolute Lieblingsnummer, die Version von Nazareth, wurde ja auch ein Welthit, ist einfach großartig interpretiert.

0: This Flight Tonight, Nazareth. Also von diesen Touren gibt es sicher unzählige Geschichten, die du erzählen könntest. Vielleicht kannst du die ein oder andere Geschichte uns jetzt kurz erzählen.
1: Bei Nazareth war es wirklich eine Party on Tour, kann man sagen. Also wir haben gespielt in kleinen Diskotheken, genauso wie zum Beispiel am Tollwood Festival in München vor tausenden Menschen. Die Crew
0: war tollwütig.
1: Also wir sind irgendwo angekommen, haben begonnen mit dem Aufbau und das Erste, was uns die Schotten auf die Bühne gestellt haben, war ein Tablett mit großen Bieren und so hat der Tag begonnen und es ist dann...
0: Und geendet.
1: Ich habe mich wohl sehr zurückgehalten, weil ich musste ja dann auch das Konzert mischen und musste irgendwie meine Ohren frei halten. Aber es war grundsätzlich sehr laut. Eine wahnsinnig laute Band, egal wo wir gespielt haben, es war alles am Anschlag.
0: Und in guter schottischer Tradition hat natürlich Whisky auch dazu gehört.
1: Ja, allerdings hinter der Bühne in der Bandgarderobe, da standen zwei Flaschen Jack Daniels, mussten laut Vertrag in der Garderobe stehen und die waren dann auch leer.
0: Der nächste, mit dem du auch auf Tournee warst, das war wirklich auch ein Idol unserer Jugend. Ich kann mich erinnern, wie wir zum ersten Konzert nach Graz gefahren sind und später dann auch nach Wien. Und ich habe ihn dann später auch noch ein paar Mal gesehen. Roger Chapman.
1: Das war eine ganz andere Erfahrung als mit Nazareth. Das war eine extrem disziplinierte und toll spielende Band, die sich auf jeden Gig und auf jede Location wunderbar eingestellt hat. Das ist ja auch von musikalischen her ganz anderer Sound, andere, ein bisschen komplexere Songs. Das war für mich auch von meiner Tätigkeit her ein Genuss, weil das so leicht von der Hand ging. Ja, das hat immer gut geklungen. Die Band hat einfach in sich wunderbar stimmig funktioniert und das war für mich wirklich aus musikalisch-technischer Sicht eine neue Erfahrung, die mich sehr viel gelehrt hat.
0: Einen Track von Roger Chapman hast du ausgesucht.
1: Das ist auch ein nicht allzu bekannter Song, aber ich finde ihn sehr groovy und wunderbares Beispiel, diese Musik von Roger Chapman, diese Songs, faszinierend.
0: Moth to a Flame.

0: Roger Chapman, eine großartige Stimme. Eine weitere großartige Stimme hören wir auch jetzt, die stammt aber aus Kärnten und zu der Band hast du auch eine Beziehung.
1: Wir sprechen über Opus. Der angesprochene Sender ist der Herwig Rüdisser.
0: Ein Klagenfurter.
1: Und hatte die Ehre, die Band zu begleiten bei ihren Auftritten in der Grazer Oper. Live at the Opera hat die Serie geheißen. Alle zwei Jahre hat Opus ein Benefizkonzert veranstaltet zugunsten Menschen in Not. Und ich durfte bei diesem Konzert das Orchester mischen. Also das war eine Kooperation oder wie soll man sagen, eine erweiterte Opus-Band, erweitert durch ein Orchester unter der Leitung von Christian Kolonowitz. Das ist doch ein Riesenaufwand gewesen immer und wir haben die Live-Mischung zu zweit bestritten. Mein Kollege Markus Eichel, der reguläre Live-Tontechniker von Opus war. Und aus dieser Serie entstanden auch zwei Live-Alben und das erste davon ist Live at the Opera und daraus hören wir jetzt den Titel Up and Down.

0: Opus Up and Down. Jetzt kommen wir schon langsam zum Ende der Sendung. Zwei Tracks haben wir noch. Einer davon ist Manfred Mann's Earth Band mit einem Track vom legendären Album Live in Budapest.
1: Live ist einfach ein
0: Live is Life.
1: Live is Life, wie Opus so schön sang. Es ist das eigentlich der schönste Teil der Musik, die live darbietet. Das Live-Spielen für die Musiker und Musikerinnen und das Genießen im Publikum, das unmittelbare Erlebnis. Und das ist, ich bin sehr dankbar, da in meinem Berufsleben sehr, sehr viele schöne Erlebnisse gehabt zu haben.
0: Dann trinken wir jetzt noch einmal und stoßen wir an auf das Leben, auf Live-Konzerte. Kann immer nur empfehlen, sich Live-Konzerte anzuschauen. Stoßen noch einmal an auf deinen 60. Geburtstag und auf meine 900. Sendung.
1: Lieber Wolfgang, vielen Dank für die Einladung und Gratulation zu diesen tollen 900 Sendungen.
0: Und von Manfred Mann, vom Album Live in Budapest, hast du welche Nummer ausgesucht?
1: Blinded by the Light.

0: Blinded by the Light, Manfred Mann. Eine wirklich großartige Nummer im Original von Bruce Springsteen, aber großartig interpretiert von Manfred Mann. Jetzt verbleibt es uns wirklich, uns zu verabschieden. Nach 2 Stunden Absolute Rock, 2 Stunden bei Radio Agora, bei den anderen Sendern waren es 1 Stunde, aber wie gesagt, Sie können die erste Sendung sowie die weitere Sendung, die ich mit Andreas aufgenommen habe, über seine Wurzeln auf CBA Media und Absolute Rock nachhören. Zum Abschluss eine Nummer, die jetzt keine Rocknummer ist, die aber einfach zur heutigen Sendung passt, zum Leben und was dazugehört. Und es ist eine Ikone des Austropops.
1: Georg Danzer ist ein Meister des Wortes und der Melodie, und dieses kurze Stück hat mich immer berührt, wenn ich es gehört habe, hat mich das immer sehr nachdenklich gemacht, und gerade jetzt zu diesem Lebensabschnitt, in dem wir uns jetzt befinden, ist das, finde ich, ein schöner musikalischer Moment zum Innehalten.
0: Und passt zu deinem 60. Geburtstag. Meiner folgte in ein paar Wochen nach. Und auch zu meiner 900. Sendung Georg Danzer mit
1: Das kann doch nicht alles gewesen sein.
0: Und in diesem Sinne verabschieden wir uns beide mit Let it rock and rock on.

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1: Im Nachrichtenstudio begrüßt sie Tom Brandenberger. Zuletzt hat es danach ausgesehen, als würde der brüchige Waffenstillstand im Libanon endgültig zusammenbrechen. Die Hisbollah schießt weiter Raketen auf Nordisrael. Israel fliegt Angriffe auf Beirut. Doch US-Präsident Trump hat nach eigenen Angaben jetzt eine Art Teilwaffenstillstand vermittelt. Christian Lieninger berichtet.
2: The situation in Lebanon.
3: Als extrem beunruhigend bezeichnet in der Nacht die stellvertretende UNO-Generalsekretärin Martha Bobby die Lage im Libanon und wirft beiden Seiten, der Hisbollah und Israel, Eskalation vor. Doch dann verkündet US-Präsident Donald Trump auf seiner Online-Plattform, er habe sowohl mit Israels Premier Netanyahu als auch über Mittelsleute mit der Hisbollah gesprochen und Zusagen erreicht. Die Hisbollah werde Israel nicht mehr beschießen, Israel im Gegenzug die angekündigten Angriffe auf die libanesische Hauptstadt Beirut absagen. Ein Teilwaffenstillstand also. Ein Grund, warum sich Trump dafür engagiert hat, dürfte sein, dass der Iran gedroht hatte, seine Waffenstillstandsverhandlungen mit den USA zu beenden, wenn der Krieg im Libanon weitergehe. In Beirut blieb es tatsächlich ruhig, nicht aber im Südlibanon, und Israel meldete auch den Beschuss durch zwei Raketen.
1: Obwohl die Budgetverhandlungen mit den Ministerien abgeschlossen sind, lässt das Budgetbegleitgesetz weiter auf sich warten. Es enthält eine Reihe der geplanten Einsparungen. Dem Vernehmen nach soll es heute oder morgen vorliegen. Die europäischen Verhandlungen um das Recht von Passagieren auf eine Entschädigung bei verspäteten Flügen gehen heute in Brüssel in die nächste Runde. Vertreter aus dem Europaparlament und dem Rat der 27 Mitgliedstaaten beraten darüber, ab wann Passagiere eine Entschädigung beantragen können und wie hoch sie sein soll. Es war eine kuriose WM-Generalprobe für Österreichs Fußballnationalteam gegen Tunesien. Die Mannschaft von Teamchef Ralf Rangnick verpatzte die erste Hälfte mit einer roten Karte für Konrad Leimer und nicht weniger als drei tunesischen Stangentreffern, kam aber dann zu zehnt doch noch zu einem 1:0-Sieg. Zudem, zwei Leistungsträger mussten gestern verletzt aufgeben, Daniel Kulowitz.
4: Also das hat sich Ralf Rangnick sicherlich ganz anders vorgestellt. Guten Morgen. Christoph Baumgartner verletzt sich schon beim Aufwärmen. David Alaba musste zur Pause raus.
5: Es war auch dann zur Halbzeit klar, dass das Risiko war, nicht eingehen, ihn dann weiterspielen zu lassen. Vor allem aber müssen wir schauen, was mit Christoph Baumgartner ist, weil das sieht im Moment leider nicht so gut aus.
4: Beide werden sich heute gleich als erstes gegen 7.30 Uhr eine MRT-Untersuchung unterziehen.
1: Kann man schon abschätzen, wie lange die beiden da ausfallen? Am Donnerstag ist ja schon Abflug zur WM und in 15 Tagen das erste Match gegen Jordanien.
4: Ja, mit so Ferndiagnosen muss man vorsichtig sein. Bei Alaba war es vielleicht eine Art Überbelastung. Er hat doch zuletzt auf höchstem Level sehr, sehr wenig gespielt. Mehr Kopfzerbrechen bereitet da schon der Stich im Oberschenkel- oder Hüftbereich bei Christoph Baumgartner. Das könnte auch eine Art Faserriss sein und sowas kann schon mal 2 bis 4 Wochen dauern. Dann wäre ein WM-Start möglicherweise gefährdet, aber das ist im Moment wirklich nur unseriöses Kaffeesudlesen.
1: Zittern also um zwei ÖFB-Leistungsträger wenige Tage vor der WM. Das waren die Nachrichten mit Tom Brandenberger.
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1: Im Nachrichtenstudio begrüßt Sie Tom Brandenberger. In Brüssel haben sich am Abend die EU-Institutionen auf ein neues Abschiebegesetz geeinigt. Es macht den Weg frei für die umstrittenen Rückkehrzentren außerhalb der EU. Verena Sophie Meyer in Brüssel, ab wann kann es denn jetzt solche Abschiebelager geben?
2: Die EU-Länder haben ab Inkrafttreten die Möglichkeit, Abschiebelager außerhalb der EU einzurichten. In der Praxis wird es aber noch etwas dauern. Es müssen zuerst Partnerländer gefunden werden, die solche Lager hosten wollen. Es muss geklärt werden, wer das Lager baut, ob die Länder die Grundversorgung für die Menschen sicherstellen können. Österreich will damit einer kleinen Gruppe an EU-Ländern bis Ende des Jahres einen Plan haben. Als Beispiele werden oft Uganda oder Länder in Zentralasien genannt.
1: Das neue Abschiebegesetz enthält auch Pflichten für die abzuschiebenden Personen selbst. Welche sind das?
2: Wer nicht in der EU bleiben darf, muss auch mit den Behörden zusammenarbeiten und sich zum Beispiel regelmäßig beim Amt melden. So werden Weiterreisen und Abtauchen schwieriger. Bestehen Flucht- oder Sicherheitsrisiko, dürfen ausreisepflichtige Personen sogar bis zu 2 Jahre lang in Schubhaft genommen werden, mit der Option, um ein weiteres halbes Jahr zu verlängern. Das große Ziel der EU-Kommission und der EU-Länder ist es, mehr Menschen, die hier nicht bleiben dürfen, aus der Union zu schaffen. Bisher sind es knapp 30%.
1: Brüssel verschärft also seine Abschiebepolitik. Russland hat die ukrainische Hauptstadt Kiew und andere Landesteile erneut massiv mit Raketen und Drohnen angegriffen. Nach Angaben der Behörden gibt es landesweit insgesamt 8 Tote und mehr als 60 Verletzte. In Kiew kam es auch zu Stromausfällen und Problemen bei der Wasserversorgung. In Salzburg ermittelt die Polizei gegen 2 junge Flachgauer, die am Wochenende in Matsee zahlreiche Hausfassaden, Eingangstüren und Straßenbelege mit Nazi-Parolen beschmiert haben sollen. Bürgermeister Michael Schwarzmeier von der SPÖ zeigt sich tief betroffen.
3: Ich kann es überhaupt nicht erklären, aber es ist alles in allem sehr unerfreulich und wird so nicht akzeptiert und auch nicht toleriert bei uns im Ort.
1: Sagt der Bürgermeister von Matsee, Schwarzmeier. Geld zurück gibt es jetzt für hunderttausende Festivalbesucherinnen und Besucher, die in den letzten Jahren am Novarock oder am Frequency waren. Der Verein für Konsumenteninformation hat erfolgreich gegen den sogenannten Müllbeitrag geklagt. Mehr von Annabella Mini.
4: Wer auf dem Novarock oder Frequency Festival gezeltet hat, musste oft zusätzlich für die Müllentsorgung zahlen. Insgesamt 20 Euro, wovon die Hälfte als Pfand zurückerstattet werden konnte, wenn man dann zumindest einen halbvollen Müllsack zurückgebracht hat. Zu Unrecht, wie der Oberste Gerichtshof und das Oberlandesgericht Wien festgestellt haben. Petra Leupold, Leiterin der Intervention im VKI.
5: Die Müllentsorgung ist Teil einer ordnungsgemäßen Festivalorganisation und damit grundsätzlich bereits durch den Ticketpreis abgegolten.
4: Etwa Hunderttausenden Festivalbesucherinnen und Besuchern, die den Beitrag zwischen 2017 und 2025 bezahlt haben, stehen nun Rückzahlungsansprüche zu.
5: Wir konnten mit den Veranstaltern eine Lösung erzielen, aber man muss sich selbst melden mit dem Ticket als Vorlage, um dieses Geld zurückzuerhalten.
4: Mehr Infos unter www.verbraucherrecht.at.
1: Das waren die Nachrichten mit Tom Brandenberger.
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1: Im Nachrichtenstudio begrüßt Sie Tom Brandenberger. Guten Morgen. Die europäischen Verhandlungen um das Recht von Fluggästen gehen heute in Brüssel in die nächste Runde. Dabei geht es darum, welche Ansprüche Passagiere bei Verspätungen oder Flugausfällen haben. Julian Kern, die Flugbranche möchte Entschädigungszahlungen reduzieren.
2: Ja, und das ist nur eine von vielen Forderungen. Auch im Gespräch, wenn künftig ein Flug ausfällt, weil unerwartete Personalprobleme im Cockpit und bei Crewmitgliedern auftreten, dann soll die Airline keine Entschädigung mehr zahlen müssen. Hintergrund ist, dass diese Ausgleichskosten neben Personal- und Treibstoffkosten einen immer größeren finanziellen Brocken ausmachen, den die Fluglinien reduzieren wollen.
1: Und bis wann werden diese neuen Regeln dann für Passagiere feststehen?
2: Ab heute Nachmittag um 15 Uhr wird da in Brüssel verhandelt und es ist davon auszugehen, dass das lange Gespräche werden. Bis 15. Juni haben EU-Parlament, Rat und Kommission prinzipiell Zeit, sich auf einen neuen Katalog zu einigen. Gelingt das nicht, bleiben die bestehenden Regelungen in Kraft.
1: Schon eine Einigung gibt es dafür zu den umstrittenen Rückkehrzentren in Drittstaaten. Vertreter des Europaparlaments und der EU-Mitgliedsländer haben am Abend eine entsprechende Einigung erzielt. In die Rückkehrzentren außerhalb der EU sollen abgelehnte Asylbewerber kommen, die nicht in ihre Herkunftsländer zurückgebracht werden können. Welche Drittstaaten dafür in Frage kommen, ist noch unklar. Im Süden Italiens hat sich in der Nacht ein starkes Erdbeben ereignet. Das Epizentrum lag vor der Küste Kalabriens unter dem Tyrrhenischen Meer. Nicht weit davon entfernt liegt die Stadt Cosenza. Erschütterungen waren in ganz Süditalien zu spüren. Über Schäden ist derzeit nichts bekannt. Es war eine kuriose WM-Generalprobe für Österreichs Fußballnationalteam gegen Tunesien. Die Mannschaft von Teamchef Ralf Rangnick verpatzte die erste Hälfte mit einer roten Karte für Konrad Leimer und nicht weniger als 3 tunesischen Stangentreffern, kam dann aber zu 10 doch noch zu einem 1:0-Sieg. Für 2 ÖFB-Spieler könnte es aber ein bitteres Nachspiel geben, Daniel Kulowitz.
3: Gleich 2 verletzte Spieler, das wollte Ralf Rangnick tunlichst vermeiden. Christoph Baumgartner hat schon beim Aufwärmen einen Stich im Oberschenkel bzw. Hüftbereich wahrgenommen.
4: Vor allem aber müssen wir schauen, was mit Christoph Baumgartner ist, weil das sieht im Moment leider nicht so gut aus.
3: Und zur Pause dann auch noch eine Muskelverletzung bei David Alaba.
4: Ja, der hat auch muskulär ein bisschen was gespürt. Ich hoffe, dass es nur eine Verhärtung ist, aber es war auch dann zur Halbzeit klar, dass das Risiko war nicht eingehen, ihn dann weiterspielen zu lassen.
3: Zieht dann also um 2 absolute ÖFB-Superstars so knapp vor der WM. Eine MRT-Untersuchung gleich heute Vormittag soll Klarheit bringen. Entwarnung in Sachen roter Karte hingegen bei Konrad Leimer. Der Bayernstar kommt ÖFB-Informationen zufolge wohl ohne Sperre davon und wird trotz seines Torraubs beim ersten WM-Spiel gegen Jordanien wohl auflaufen dürfen.
1: Und dieses erste Spiel gegen Jordanien findet in 15 Tagen statt. Schon übermorgen fliegt das Team in die USA. Das waren die Nachrichten mit Tom Brandenberger.
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1: Im Nachrichtenstudio begrüßt Sie Tom Brandenberger. Der Iran droht angesichts des eskalierenden Konflikts zwischen Israel und der mit Teheran verbündeten Hisbollah-Miliz im Libanon mit einem Abbruch der Verhandlungen mit den USA über ein Ende des Irankriegs. US-Präsident Trump versucht zu reagieren und hat nach eigenen Angaben einen Waffenstillstand zwischen Israel und der Hisbollah vermittelt. Nikolaus Wildner in Israel, wie reagiert man in Tel Aviv auf diese Ankündigung?
2: Das nächtliche Telefonat zwischen Donald Trump und Israels Premier Benjamin Netanyahu soll ja für Netanyahu äußerst unerfreulich gewesen sein. Trump soll ihn laut Berichten als verrückt bezeichnet haben und er soll ihn dazu gedrängt haben, vorerst keine Angriffe auf Hisbollah-Ziele in Beirut durchzuführen. In den vergangenen Nachtstunden ist nicht viel aus Netanyahus Büro gedrungen, abgesehen davon, dass Netanyahu erklärt haben soll, Israel bleibe grundsätzlich dabei, Ziele in Beirut angreifen zu wollen, wenn die Hisbollah ihre Angriffe auf Nordisrael nicht einstellt. Netanyahu befindet sich durch sein enges Kriegsbündnis mit den USA nach wie vor in der Situation, jede Entscheidung Donald Trumps mittragen zu wollen oder fast zu müssen, selbst wenn eine Entscheidung Trumps israelischen Interessen zuwiderläuft, und das scheint seit heute Nacht mehr denn je der Fall zu sein.
1: Und vor kurzem hat Israel erneut Beschuss aus dem Libanon gemeldet. Die europäischen Verhandlungen um das Recht von Passagieren auf eine Entschädigung bei verspäteten Flügen gehen heute in Brüssel in die nächste Runde. Vertreter aus dem Europaparlament und dem Rat der 27 Mitgliedstaaten beraten darüber, ab wann Passagiere eine Entschädigung beantragen können und wie hoch sie sein soll. Die Flugbranche möchte die Entschädigungszahlungen reduzieren. Die Koalition von ÖVP, SPÖ und NEOS verhandelt weiter über das Budgetbegleitgesetz, in dem die Details zu den Einsparungen im nächsten Doppelbudget festgelegt werden. Eine Einigung könnte es dem Vernehmen nach heute oder morgen geben. Die Begutachtungsphase könnte dann über die Budgetrede hinaus verlängert werden. Die Frühjahrslohnrunde verläuft heuer zäh. Für die Beschäftigten im Tourismus gibt es bisher keine Einigung auf einen neuen Kollektivvertrag. Und in der chemischen Industrie findet am Vormittag schon die 7. Verhandlungsrunde statt. Michael Fröschel berichtet.
3: Nach den Warnstreiks der vergangenen Woche wird in der chemischen Industrie ab dem Vormittag wieder verhandelt. Es geht um die Löhne und Gehälter für die 50.000 Beschäftigten in 230 Unternehmen der Branche. Die Arbeitnehmervertreter fordern eine Erhöhung um 3,5%. Die Arbeitgeber bieten eine Einmalzahlung von 250 Euro an. Bessern die Industrievertreter ihr Angebot nicht nach, drohen die Gewerkschaften mit ganztägigen Streiks. Zweistündige Warnstreiks fanden zuletzt unter anderem bei Lenzing, Böhringer Ingelheim und im Chemiepark Linz statt. Auch bei den Kollektivvertragsverhandlungen für die 200.000 Beschäftigten im Tourismus spießt es sich. Nur in der Elektro- und Elektronikindustrie gab es am vergangenen Donnerstag eine Einigung auf eine Ist-Lohnerhöhung von bis zu 2,7%.
1: Das waren die Nachrichten mit Tom Brandenberger.
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2: Begrüßt Sie Tom Brandenberger. Die Inflation in Österreich klettert weiter nach oben. Laut einer Schnellschätzung der Statistik Austria ist sie im Mai auf 3,7% gestiegen, nach 3,4% im April. Michael Fröschler aus der Wirtschaftsredaktion, was sind die Gründe dafür?
3: Teurere Dienstleistungen nennt die Statistik Austria als Hauptgrund für die höhere Inflation in Österreich, die im Mai weiter nach oben gesprungen ist auf 3,7% nach 3,4 im April. Besonders die Preise für Flugtickets sind gestiegen, was mit dem Iran-Konflikt und der Energiekrise zu tun hat. Auch Industriegüter wurden im Mai deutlich teurer. Benzin verzeichnet einen moderaten Anstieg, während Diesel und Heizöl wieder etwas billiger sind als im Vormonat April, so die Statistiker. Lebensmittel, Tabak und Alkohol verteuerten sich ebenfalls etwas weniger als zuletzt.
2: Der Verfassungsgerichtshof verhandelt die Beschwerde von FPÖ und Grünen gegen die Messenger-Überwachung öffentlich. Die beiden Oppositionsparteien hatten sich an das Höchstgericht gewandt, um die von der Regierung beschlossene Regelung zu kippen. Sie befürchten, dass die Messenger-Überwachung ein enormes Missbrauchspotenzial mit sich bringt. Verhandelt wird am 22. Juni. Russland hat die ukrainische Hauptstadt Kiew und andere Landesteile erneut massiv mit Raketen und Drohnen angegriffen. Nach Angaben der Behörden gibt es landesweit insgesamt 10 Tote und mehr als 100 Verletzte. In Kiew ist auch ein mehrstöckiges Wohnhaus eingestürzt. Essstörungen gehören zu den häufigsten psychiatrischen Erkrankungen bei Kindern und Jugendlichen. Betroffen sind vor allem junge Frauen. Besorgniserregend ist dabei, dass ein großer Teil der Betroffenen oft nicht diagnostiziert wird. Bernadette Ritter, warum ist denn das so?
4: Ja, das ist deshalb so, weil eine Essstörung viele Gesichter haben kann. Magersucht und Bulimie, also die Essbrechsucht, das sind sicher die bekanntesten Krankheitsbilder. Die häufigste Essstörung ist aber das sogenannte Binge-Eating. Da haben Betroffene unkontrollierbare Essanfälle und das bleibt oft Jahre oder sogar Jahrzehnte lang unentdeckt. Was bei der Behandlung von Essstörungen besonders wichtig ist, ist, dass man rasch handelt, weil zum Beispiel die Magersucht ist bei Jugendlichen die psychische Erkrankung mit der höchsten Sterblichkeitsrate.
2: Und was können die Ursachen für so eine Essstörung sein?
4: Ja, das Krankheitsbild kann sehr vielschichtig sein, aber was bei Kindern und Jugendlichen einen großen Druck erzeugt, sind die sozialen Medien. In jungen Jahren ist das Selbstwertgefühl noch schwach ausgeprägt und auch die eigene Identität ist noch nicht ausgereift. Und wenn dann online ein Ideal dargestellt wird oder auch ein völlig unrealistisches Körperbild, dann kann das leider ein Weg in die Essstörung sein.
2: Social Media also als eine Ursache für Essstörungen. Festivalbesucher, die in den Jahren 2017 bis 2025 beim Nova Rock oder Frequency waren, können sich Geld zurückholen. Der Verein für Konsumenteninformation hat erfolgreich gegen den sogenannten Müllbeitrag geklagt. Dieser betrug 20 Euro. Für eine Rückzahlung muss man sich selbst beim Veranstalter melden und das Ticket vorlegen. Das waren die Nachrichten mit Tom Brandenberger. Und jetzt zum Wetter.
5: Bis zum Abend viel Sonne gibt es heute von Linz und Graz ostwärts. Sonst tauchen nach und nach Wolken auf und es gibt schon jetzt erste Schauer in Nordtirol. Am Nachmittag werden sie in der ganzen Westhälfte immer häufiger. Auch teils kräftige Gewitter kommen dazu und am Abend trifft von der Schweiz her eine Front ein mit starken Westwindböen. Davor heute aber meist nur mäßiger Wind aus Süd bis Ost und zunehmend warm mit 20 bis 28 Grad. Morgen früh erreicht die Front dann auch den Osten und der Mittwoch ist unbeständig, windig und kühler. Soviel zum Wetter von Daniel Schlager.

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1: Im Nachrichtenstudio begrüßt sie Tom Brandenberger. In Brüssel haben sich am Abend die EU-Institutionen auf ein neues EU-Abschiebegesetz geeinigt. Ein zentraler Punkt sind die umstrittenen Rückkehrzentren außerhalb der EU. Die Verordnung muss noch formell von den EU-Ländern und dem EU-Parlament abgesegnet werden. Aus Brüssel Verena Sophie Meyer.
2: Die EU-Länder haben ab Inkrafttreten die Möglichkeit, Abschiebelager außerhalb der EU einzurichten. In der Praxis wird es aber noch etwas dauern. Es müssen Partnerländer gefunden werden, die derartige Einrichtungen hosten wollen und die Menschenrechte und Grundversorgung sicherstellen können. Österreich will mit einer kleinen Gruppe an EU-Ländern bis Ende des Jahres einen Plan haben. Das neue Rückführungsgesetz enthält aber auch Pflichten für die abzuschiebenden Personen selbst. Wer nicht in der EU bleiben darf, muss sich etwa regelmäßig beim Amt melden. Bestehen Flucht- oder Sicherheitsrisiko, dürfen ausreisepflichtige Personen bis zu 2 Jahre lang in Schubhaft genommen werden, mit der Option, um ein weiteres halbes Jahr zu verlängern. Das große Ziel der EU-Kommission und der EU-Länder ist es, mehr Menschen ohne Aufenthaltsrecht abzuschieben. Bisher sind es knapp 30%.
1: Die Inflation in Österreich klettert weiter nach oben. Laut einer Schnellschätzung der Statistik Austria ist sie im Mai auf 3,7% gestiegen, nach 3,4% im April. Preistreiber mit einem Plus von 4,4% sind erneut Dienstleistungen. Vor allem Flugtickets sind deutlich teurer geworden. Das Urteil gegen den Terrorattentäter von Villach ist rechtskräftig. Der 24-jährige Syrer ist vergangenen Mittwoch zu lebenslanger Haft verurteilt worden. Er hat bereits unmittelbar nach dem Urteil auf Rechtsmittel verzichtet. Nun hat auch die Staatsanwaltschaft die Frist für eine Nichtigkeitsbeschwerde verstreichen lassen. Eine personalisierte mRNA-Impfung kann die Chancen für Menschen, die an schwarzem Hautkrebs erkrankt sind, verbessern. Die vielversprechenden Studiendaten dazu sind jetzt veröffentlicht worden. Mehr von Marlene Nowotny.
3: Wird schwarzer Hautkrebs früh erkannt, reicht die operative Entfernung des Melanoms in den meisten Fällen aus. Ist der bösartige Hautkrebs jedoch weiter fortgeschritten, braucht es eine umfassendere Krebstherapie. Hier haben Medikamente, die dem körpereigenen Immunsystem dabei helfen, die Tumorzellen anzugreifen, große Fortschritte gebracht. Doch die vorhandenen Immuntherapien wirken nicht bei allen Patienten gleich gut. Die neu entwickelte personalisierte mRNA-Impfung soll das ändern, sagt Maria Sibilia, Krebsforscherin an der Med-Uni Wien.
4: Man kann schon von einem Meilenstein sprechen, weil man eben mit solchen Impfstoffen wirklich die Immunantwort verbessern kann.
3: Werden Immuntherapie und personalisierte mRNA-Impfung kombiniert, sinkt das Risiko für einen Rückfall um fast 50%. Deswegen rechnet Maria Sibilia mit einer baldigen Zulassung der neuen Impfstoffe.
1: Mirjam Buchner hat bei einer Pressekonferenz vor kurzem das sofortige Ende ihrer Skirennkarriere bekannt gegeben. Ihre größten Erfolge hatte die Salzburgerin mit der Silbermedaille in der Abfahrt bei der Heim-WM in Saalbach 2025 und Super-G-Olympia-Silber bei den Spielen 2022 in Peking gefeiert. Das waren die Nachrichten mit Tom Brandenberger. Jetzt zum Wetter.
5: Überwiegend bewölkt geht es von Vorarlberg bis zum Pinzgau und bis Oberkärnten weiter. Die Wahrscheinlichkeit für Regen und Gewitter steigt. Am späten Nachmittag dann auch vom Salzkammergut bis zur Eisenwurzen. Im Donauraum, im Norden und im Südosten bleibt es dagegen lange sonnig. Dazu hat es in Bad Vöslau schon 24 Grad, bis zu 28 sind möglich. Unter Wolken bleibt es bei etwa 20 Grad. Über Nacht und morgen zieht dann eine Kaltfront durch mit teils kräftigem Regen. Dahinter gibt es morgen mit Westwind wieder Chancen auf Sonne. So viel zum Wetter von Daniel Schlager.

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4: Europa rühmt sich einer hohen Lebensqualität. Doch Daten der Weltgesundheitsorganisation wiesen auf die Schattenseite der Entwicklung hin, die Lärmbelästigung. Lärm ist nach der Luftverschmutzung zum zweitgrößten umweltbedingten Krankheitsauslöser in Europa geworden. Was ist Lärm überhaupt? Es handelt sich um eines unerwünschte Geräusch, das einen sicheren Grenzwert überschreitet. In der Europäischen Union ist jeder fünfte Einwohner täglich chronischem Straßenlärm ausgesetzt, der mit einem Wert von über 55 Dezibel definiert wird. Das ist nicht mehr nur eine Frage des Komforts. Wir sprechen hier von einem ernsthaften Gesundheitsrisiko, das Schlafstörungen verursacht, den Blutdruck erhöht und in Europa tausende vorzeitiger Todesfälle aufgrund von Herz-Kreislauf-Erkrankungen verursacht. 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
5: Unter Lärm versteht man unerwünschten oder krankmachenden Schall. Schall ist eine Druckschwankung in einem elastischen Medium, zumeist in Luft. Die Lautheit hängt von der Amplitude der Druckschwankung ab, die Tonhöhe von der Frequenz. Ist die Druckamplitude hoch genug, das heißt, ist der Schall zu laut und beträgt der Schallpegel mehr als 85 Dezibel, kann das bei länger dauernder Einwirkung eine vorübergehende oder gar bleibende Ermüdung der Sinneszellen mit der Folge von Schwerhörigkeit bewirken. Aber auch Schall, der noch keine Schwerhörigkeit verursacht, kann den Menschen stressen, die Kommunikation stören und vor allem bei nächtlicher Einwirkung die Schlafqualität negativ beeinflussen. All das kann langfristig zu gesundheitlichen Störungen des Stoffwechsels, des Immunsystems und der Herz-Kreislauf-Regulation führen.
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5: Gerade die Auswirkungen auf den sozialen Stress hängen aber auch davon ab, in welcher Situation der Betroffene beschallt wird. Das macht einen großen Unterschied, ob man sich auf eine geistige Aufgabe konzentrieren will, ob man sich entspannen will oder ob man gerade eine körperlich schwere Aufgabe ausführt. Auch die Einstellung zur Lärmquelle spielt eine Rolle bei der psychischen und psychosomatischen Wirkung. Daher kann man keine Schwelle angeben, die sicher nicht mehr gefährlich ist. Im Laufe der Jahre wurden aber Richtwerte etabliert, unterhalb derer eine wesentliche Gesundheitsgefährdung nicht wahrscheinlich ist. Diese Richtwerte wurden in wissenschaftlichen Reviews im Auftrag der WHO zuletzt 2018 aktualisiert und auch von der Europäischen Union übernommen und in einer diesbezüglichen Richtlinie gesetzlich vorgegeben. Anders als bei den Luftschadstoffen, die ja auch eine grenzüberschreitende und weitreichende Wirkung und Ausbreitung haben, kann die EU beim Lärm ihre Richtwerte aber nicht als Grenzwerte verordnen, aber sie verlangt von den Mitgliedstaaten, dass diese Überschreitungen dieser Richtwerte regelmäßig berichten und in strategischen Lärmkarten darstellen. Diese Lärmkarten sind öffentlich einsehbar, Beispiel auf der Homepage auch des Umweltministeriums. Sie dienen der Raumplanung und wirken langfristig auch als wirksames Druckmittel, um belastete Bereiche zu sanieren.
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1: Empfohlenen Grenzwerte von der WHO, die wurden auf Basis von Dosiswirkungskurven für starke Belästigung und starke Schlafstörung abgeleitet. Und dort gibt es nicht eine wirkliche Kante, wo man sagt, also bis zu dieser Belastung ist es quasi keine Störung und darüber wird dann eine Störung beobachtet. Es ist eher so, dass sich auch bei sehr geringen Pegeln Menschen noch stark belästigt fühlen und es gibt aber dafür auch bei sehr hohen Pegeln auch wiederum Menschen, die sich nicht stark belästigt fühlen. Also diese Kurve ist eigentlich eine stetig ansteigende Kurve und die WHO hat hier eben als akzeptierten Anteil an stark gestörten oder stark im Schlaf gestörten Betroffenen hier 10% beziehungsweise 3% festgelegt. Die Wahl ist letztendlich mehr oder weniger willkürlich. Sie könnte auch woanders liegen. Aus unserer Sicht wäre auf jeden Fall ein Diskurs, also eine transparente Interessensabwägung wichtig, wo die Grenzwerte liegen. Letztendlich sind die Grenzwerte ja auch das Ergebnis einer gesellschaftlich-politischen Entscheidung. Von Seite der Abteilung Umwelthygiene und Umweltmedizin von der MedUni Wien wurde ja auch dieser WHO-Ansatz bewertet. Und in dieser Bewertung wurde sehr wohl festgehalten, dass eine Anpassung der aktuellen Grenzwerte in Österreich an diese WHO-Empfehlungen notwendig erscheint. Grundsätzlich ist der Abstand beim Straßenverkehr in Österreich gar nicht so groß. Wir sehen insbesondere Anpassungsbedarf beim Schienen- und Flugverkehr.
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1: Also wenn wir uns im Vergleich mit den anderen Mitgliedstaaten in der Europäischen Union sehen, dann würde ich sagen, auf den ersten Blick fällt Österreich da jetzt nicht besonders heraus. Die Werte muss man allerdings immer mit Vorsicht genießen. Es sind die Absolutwerte, die erhoben werden. Man muss das dann entweder in Bezug auf die Bevölkerung setzen oder in Bezug auf die kartierten Streckenlängen. Man kann sich diese Daten alle im Detail anschauen. Also ich möchte da jetzt ein bisschen Werbung in eigener Sache machen. All diese Daten für Österreich, die aus der Lärmkartierung kommen, sind auf der Lärminfo-Plattform www.lärminfo.at veröffentlicht. Und dort sind dann aber auch gleich auf der Startseite einige Links zu den europäischen Daten. Da gibt es ein Dashboard von der Europäischen Umweltagentur und auch den Bericht von der Europäischen Umweltagentur Noise in Europe 2025, wo die aktuelle letzte Lärmkartierung bewertet wird. Beim atemquerenden Güterverkehr, den Sie angesprochen haben, da ist sicher ein Problem, das in den Alpentälern vorliegt, dass dort zwangsläufig die Verkehrsinfrastruktur am Talboden gebündelt ist. Das heißt, es kommt alles zusammen, Straße, Schiene, Landesstraßen und Autobahnen und Schnellstraßen, und läuft diese Verkehrsinfrastruktur zwangsläufig im Nahbereich von Siedlungsräumen. Wenn man sich die Daten aber anschaut, dann zeigt sich, dass insgesamt eigentlich die hohen betroffenen Zahlen aus der Lärmkartierung vor allem in den Ballungsräumen liegen. Also in Österreich, das Ergebnis von der letzten strategischen Lärmkartierung, leben rund 78% der durch Straßenverkehrslärm betroffenen Einwohnerinnen und Einwohner in Ballungsräumen. Wir haben im Umweltbundesamt jetzt kein eigenes Modell. Also es ist auch für die strategische Lärmkartierung ein europaweit einheitliches Berechnungsverfahren zu verwenden. Aber dieses Berechnungsverfahren enthält eigentlich eine sehr detaillierte Berücksichtigung des Geländes. Also die Topografie der Täler sollte eigentlich im Rechenergebnis berücksichtigt sein. Im alpinen und voralpinen Bereich gibt es häufiger Inversionswetterlagen, und das ist in Österreich so quasi berücksichtigt, dass generell mit einer Mitwindsituation zu rechnen ist. Also die Mitwindsituation entspricht akustisch einer Inversionswetterlage. Das heißt, es ist auch berücksichtigt, dass die dort vielleicht häufiger auftritt. Die Topografie von so einem engen Tal kann aber dazu führen, dass eine direkte Sichtbeziehung gegeben ist und eben keine Abschirmung durch eine Bebauung oder Geländekante. Und das sollte aber in der Ausbreitung, die dadurch erleichtert wird, weil kein Hindernis im Weg ist, im Rechenverfahren aber auch so abgebildet werden.
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1: Da kann man ganz klar dazu sagen, dieses Ziel von weniger 30% bis 2030, das ist realistisch nicht erreichbar. Gerade auch in den Ballungsräumen ist durch ein Bevölkerungswachstum und die Verdichtung eigentlich mit einer Zunahme der betroffenen Zahlen zu rechnen, wenn man keine Maßnahmen ergreift. Und viele sehen es schon als Erfolg, wenn zumindest die betroffenen Zahlen nicht steigen. Die Europäische Umweltagentur hat in ihrem Bericht Lärm in Europa 2025 festgehalten, dass das Ziel voraussichtlich nicht erreicht werden kann. In einem optimistisches Szenario, in dem viele zusätzliche Maßnahmen angenommen werden, wo ganz deutlich Anstrengungen unternommen werden, um eben dieses Ziel zu erreichen. Da kommt man dann auf aktueller Stand auf 21% Abnahme der Betroffenen von 2017 auf 2030. Und im konservativen Szenario, also weiterhin Lärmbekämpfung wie jetzt, also im bestehenden Ausmaß, die Implementierung der absehbaren und aktuellen Regelungen, da ergibt sich auch im bereinigten Szenario der Europäischen Umweltagentur keine Abnahme der Anzahl der Betroffenen.
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1: Auf einer stark befahrenen Straße wird Verkehr, der dazukommt, also wenn es ein bisschen Verkehr ist, dann wird er den Pegel wahrscheinlich gar nicht mehr stark ändern oder anheben. Andersherum aber, jede Maßnahme, die ich treffe, um eine Abnahme des Verkehrs zu erreichen, wird halt auch nur zu einer kaum wahrnehmbaren Verbesserung führen. Also damit sich die Emissionsbelastung an einer Straße eben deutlich ändert, muss die Verkehrsmenge sehr, sehr stark reduziert werden. Oder man trifft dann eben anderweitige Maßnahmen. Also Lärmschutzwände zum Beispiel bringen sehr viel, aber sie haben nicht überall Platz und sie kosten natürlich auch Geld. Sie können gezielt an den starken Verkehrsachsen, Autobahnen, Schnellstraßen, eben stark befahrenen Bahnstrecken eingesetzt werden, und das ist in Österreich der Fall. Aber im städtischen Bereich zum Beispiel ist das gar nicht mehr so möglich. Dort werden jetzt zum Beispiel auch Tempolimits sinnvoll. Die Städte verordnen immer häufiger auch Tempo-30-Zonen als Maßnahme. Und In diesen Zonen wird sich dann auch die Elektromobilität positiv auswirken. Auf der Verbesserung, die oft mit der Elektromobilität in Bezug auf Lärm angeführt wird, die wird es wahrscheinlich nur im städtischen Bereich geben. Bei höheren Geschwindigkeiten, also beim PKW ist das dann schon bald ab 30 km/h, überwiegt dann der Reifenlärm und die Fahrzeuge sind dann ähnlich laut wie die mit Verbrennungskraftmaschine.
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1: Es wird trotzdem notwendig sein, Mobilität neu zu denken. Da gehört dann auch ganz klassisch dazu, vermeiden, verlagern, verbessern, umsteigen auf öffentliche Verkehrsmittel, kann ich mit dem Fahrrad fahren, kurze Wege möglichst zu Fuß zurücklegen. Das wird sicher notwendig sein, um die Lärmbekämpfung in Zukunft auch weiterzubringen. Auch eine konsequente Raumordnung, also die Vermeidung von Widmungskonflikten wäre wichtig. Also es ist notwendig, dass keine Baulandwidmung in bereits verlärmte Gebiete hineinkommt. Hier sehen wir sehr oft, dass ein sehr starker Druck besteht, die Wohnbebauung auch in lauten Bereichen zu ermöglichen. Das ist grundsätzlich schon möglich mit einer optimierten Gebäudehülle und mit den technischen Anlagen für eine ausreichende Belüftung eine brauchbare Wohnsituation zu schaffen. Aber schlafen mit gekippten Fenstern geht dort dann natürlich nicht mehr.
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1: Man hat zum Beispiel bei Vögeln festgestellt, dass sie ihren Gesang anpassen, jetzt von der Lautstärke, von der Frequenz oder auch von der Tageszeit, um quasi mit dem menschengemachten Lärm quasi mitzukommen. Lauter zu singen bedeutet aber auch einen höheren Energieverbrauch für das Tier. Das heißt, diese Tiere werden auf jeden Fall auch von einem ruhigen Gebiet profitieren.
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1: Wohin man sich wenden kann, das ist gar nicht so leicht. Lärmschutz ist eine Querschnittsmaterie in Österreich, also Materienrecht. Und es ist immer der für den Lärmschutz zuständig, der auch für die Lärmquelle zuständig ist. Also zum Beispiel hat das Verkehrsministerium für Autobahnen und Schnellstraßen, Eisenbahnstrecken, die jeweiligen Bundesländer für die Landesstraßen, die Gewerbebehörde kümmert sich um Gewerbebetriebe. Bei ungebührlicher Lärmerregung wäre die Polizei zu rufen und Lärmstörungen im nachbarschaftlichen Bereich fallen dann letztendlich unter das Zivilrecht. Das heißt, da müsste man dann den Weg zu Gericht beschreiten. Da empfehlen wir aber immer im nachbarschaftlichen Bereich zuerst das Gespräch suchen.
4: Lärmbelästigung ist also kein unvermeidbarer Begleitumstand des modernen Lebens und kann es auch nicht sein, sondern stellt eine ernsthafte Gefahr für die öffentliche Gesundheit dar. Wie Dr. Hans Mooshammer und Roman Ortner betonten, lässt sich die Ruhe schützen, allerdings nur durch durchgedachte und entschlossene Maßnahmen. 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

0: Ura je 12 in 30 minut.
1: Dieter von Villach ist jetzt rechtskräftig. In der Debatte um eine Wehrpflichtverlängerung spricht sich Landeshauptmann Fellner für eine Stärkung der Miliz aus. Regionale Lösungen statt ein Großprojekt. Die zuständige Landesrätin erteilt einer Wasserschiene für die Landwirtschaft eine Absage. Von Westen ziehen Wolken und Schauer auf. In der Nacht kann es in ganz Kärnten intensiv regnen.
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1: Das Urteil gegen den Terrorattentäter von Villach ist nun rechtskräftig. Der 24 Jahre alte Syrer war ja am vergangenen Mittwoch zu lebenslanger Haft verurteilt worden. Er selbst hatte das Urteil noch im Gerichtssaal angenommen. Auch die Staatsanwaltschaft hat nun auf Rechtsmittel verzichtet. Michael Kopeinek berichtet.
3: Der 24 Jahre alte Verurteilte gilt als höchst gefährlich und zeigte sich zu keiner Zeit reuig. Der Syrer wurde schon vor dem Prozess per Video in seiner Zelle überwacht. Damit er sich keine Gegenstände beschaffen kann, um andere oder sich selbst zu verletzen, wurde sein Bett angeschraubt. Er bekommt zum Essen nur weiches Einwegbesteck. Mit der nun rechtskräftigen Verurteilung zu lebenslanger Haft kann der Syrer aber nicht in Klagenfurt bleiben. Das Gefangenenhaus ist nur für Straftäter mit bis zu 1,5 Jahren Haft zuständig. Damit läuft seit der Rechtskraft des Urteils heute um 0 Uhr auch eine 6-wöchige Frist für die Klassifizierung des Häftlings. Innerhalb dieser Frist muss das Justizministerium entscheiden, in welcher Anstalt der Syrer seine Strafe absitzen muss. Dafür geben Experten der Justizanstalt Klagenfurt Stellungnahmen zum Häftling ab. Neben dem psychologischen und dem sozialen Dienst sind das der Anstaltsarzt und der Vollzugsleiter. Der 24-Jährige wird in eine Vollzugsanstalt mit Hochsicherheitstrakt verlegt werden. In Frage kommen Stein in Niederösterreich oder Graz-Kalau in der Steiermark. Bis 13. Juli muss das Justizministerium entscheiden. Es kann aber auch schneller gehen.
1: Die Debatte um die Verlängerung der Wehrpflicht geht weiter. Auf Bundesebene fordern die für Verteidigung und Zivildienst zuständigen ÖVP-Ministerinnen Claudia Tanner und Claudia Bauer von den Regierungspartnern SPÖ und NEOS eine baldige Entscheidung. Die Wehrdienstkommission empfiehlt ja eine Verlängerung des Grundwehrdienstes auf 8 Monate plus 2. Die Kärntner Parteichefs von SPÖ und ÖVP haben dazu am Rande der heutigen Sitzung der Landesregierung Stellung genommen. Romy Sigurd-Klipstädter berichtet.
4: Themen rund um die Sicherheit im Land, von den Rettungsorganisationen über die Nahversorgung bis hin zum Schutz von Kindern und Jugendlichen, sind in der heutigen Sitzung der Kärntner Landesregierung behandelt worden. Um die Sicherheit in größerem Rahmen und die Verteidigungsfähigkeit Österreichs geht es in der aktuellen Wehrpflichtdebatte. Die Bundes-SPÖ spricht sich für einen Plan der Mitte aus, mit weiterhin 6 Monaten Wehrpflicht und 2 Monaten Milizübung. Eine Verlängerung des Wehrdienstes auf 8 Monate wäre ein harter Einschnitt in das Leben der Betroffenen. Daniel Fellner, der Kärntner SPÖ-Vorsitzende und Landeshauptmann, ist in dieser Frage nicht zu 100% auf Linie der Bundespartei.
5: Ich kenne die Position der Bundes-SPÖ. Ich bin grundsätzlich offen. Auch einer Verlängerung des Grundwehrdienstes verschließe ich mich nicht. Halte aber das Modell für sehr zielführend, dass wir daran trachten sollten, dass das Milizheer gut funktioniert und dass wir über einen längeren, mehrjährigen Zeitraum einen gut funktionierenden Wehrdienst anbieten können.
4: Fellners Koalitionspartner, der Kärntner ÖVP-Chef und Landeshauptmann-Stellvertreter Martin Gruber, ist wie die Bundes-ÖVP dafür, dass der Vorschlag der Wehrdienstkommission umgesetzt wird.
6: Und für mich ist der Vorschlag mit 8 plus 2 Monaten, nämlich auch der Stärkung des Milizheeres, der einzig gangbare Weg. Vor allem in Anbetracht dessen, dass wir in keinem Bündnis sind, wir zu unserer Neutralität auch als ein hohes gesellschaftliches Gut stehen, dann müssen wir auch die Investitionen tätigen, damit wir auch in diesen herausfordernden Zeiten ein gewisses Maß an Wehrhaftigkeit an den Tag legen können.
4: Team Kärnten-Chef Gerhard Köfer sieht rund um das Thema Wehrdienstreform einen Eiertanz der Bundesregierung und fordert eine Volksbefragung.
1: Weitere Meldungen vom Tag hat jetzt Barbara Lieminger.
7: In der vergangenen Nacht hat in Villach eine Müllinsel gebrannt. Das Feuer griff laut Hauptfeuerwache auf den gesamten Mülllagerplatz über. Auch ein Baustellencontainer wurde in Mitleidenschaft gezogen. Eine dort gelagerte Sauerstoffflasche wurde von der Feuerwehr abgekühlt. 2 Feuerwehren mit 25 Kräften waren im Einsatz. Eine neue Betrugsmasche ist nun aufgetaucht. Per Mail werden Kunden verständigt. Absender ist vermeintlich die Asfinag. Es ist eine falsche Zahlungserinnerung, dass angeblich eine 10-Tages-Vignette nicht gezahlt wurde. Zahlt man die geforderten etwa 12 Euro nicht ein, wird mit einer höheren Geldstrafe bis zu 3.000 Euro gedroht. Ab morgen Mittwoch bis Montag, den 22. Juni, sind mit einigen Unterbrechungen wieder die Eurofighter in Klagenfurt stationiert. Die Verlegungen dienen, neben dem Übungscharakter, nach wie vor auch zur Entlastung der Personalsituation am Fliegerhorst Hintersteußer in Zeltweg. Wieder steht ein verlängertes Wochenende am Programm. Die Autofahrerclubs warnen deshalb morgen Mittwoch vor möglichen Staus. Auch auf der Südautobahn der Karawanken und der Tauernautobahn sowie im Bereich Knotenvillach könnte es mehr Verkehr als sonst geben. Besonders kritisch wird die Zeit zwischen 14 und 20 Uhr. Wer flexibel ist, sollte bereits vor Mittag starten oder den Abendverkehr abwarten oder auf den ruhigeren Feiertag ausweichen, so die Autofahrerclubs.
1: Auch wenn es derzeit immer wieder regnet, Kärnten erlebt eine historische Trockenheit. Im Frühjahr hat es um 89% weniger Niederschlag gegeben als im Durchschnitt. Die Grundwasserpegel liegen bis zu 50% unter dem langjährigen Mittelwert. Die Landwirtschaft kämpft mit ersten Ernteausfällen. Um zusätzliches Bewässern werde sie künftig nicht herumkommen. Das Wie wurde am Abend in der Radio Kärnten Streitkultur diskutiert. Barbara Veit fasst zusammen.
8: Ohne zusätzliche Bewässerung werde es in der Landwirtschaft in Zukunft nicht gehen. Da waren sich die Diskussionsteilnehmenden einig. Denn die Situation auf den Feldern ist kritisch, Landwirtschaftskammerpräsident Siegfried Huber.
9: Wir haben im Grünlandbereich massive Ausfälle, natürlich regional total verschieden. Ja. Also ich hoffe nicht, dass der Sommer so kommt, wie er voriges Jahr war. Dann haben wir riesige Probleme. Dann haben wir kein Futter. Dann haben wir wirklich Probleme, weil dann kommst du halt immer zu Notverkäufen. Und ihr wisst, jeder Notverkauf ist Druck auf dem Markt und der Markt reagiert sofort und die Händler und die sagen, aha, Notverkäufe, Preis in die andere Richtung.
8: Deshalb solle die Landwirtschaft zumindest regional beim Bau der Trinkwasserschiene für Mittelkärnten mitgedacht werden, so Huber. Dem erteilt Wasserrechtsreferentin Marika Lager-Pöllinger, SPÖ, eine Absage.
10: Eine Wasserschiene, wie wir es für die Trinkwasserversorgung bauen in Kärnten, für die Landwirtschaft, ist unrealistisch. So ehrlich müssen wir sein. Eine Wasserschiene in dieser Dimension, in dieser Größenordnung, so umfangreich. Wir brauchen ja regionale Lösungen. Nicht jetzt wieder ein Konzept, wo es über ganz Kärnten drüber gezogen wird.
8: Eine regionale Lösung ist am Hof von Andreas Planegger. Mit einer Pumpe saugt er Wasser aus der Gurg und leitet es mit einer Beregnungsmaschine auf seine Felder. 400.000 Euro hat die gesamte Anlage gekostet.
11: Heuer bin ich der festen Überzeugung, dass es jetzt schon einiges bringen wird auf den Feldern. Und unsere Rechnung war so, wenn ich sage, okay, alle 6 oder 7 Jahre habe ich beinahe Totalausfall und jedes Jahr habe ich eine Steigerung von 10, 20, 30%, so sollte sich die Bewässerung rechnen.
8: Schon gerechnet hat sich eine Investition im Marchfeld. Ein eigens gebauter Kanal führt dort Wasser von der Donau in die Böden der Felder. Auf Kärnten kann diese Idee nicht direkt übertragen werden, weiß Geschäftsführer Franz Steiner. Es dürfe aber bei solchen Projekten nicht nur um die Landwirtschaft gehen.
12: Das wäre nie gebaut worden, wenn es nur für die landwirtschaftliche Bewässerung gewesen wäre. Es erfüllt nämlich auch ökologische Zielsetzungen, Hochwasserschutzfunktionen, Naherholungsfunktionen, siedlungswasserwirtschaftliche Funktionen. Das wird in Zukunft noch viel wichtiger. Durch den Druck des Klimawandels wird Druck aufs Wasser noch steigen und da braucht es gemeinsame Lösungen.
8: Vor allem in Speicherseen für Hochwasser sieht Gernot Kobolschnik von der wasserwirtschaftlichen Planung des Landes Kärnten eine vielversprechende Lösung.
13: In Österreich gibt es eine derartige Anlage noch nicht. In Bayern kenne ich zum Beispiel den Silbensteinspeicher, der an der Isar liegt.
8: Oder auch in Tunesien gäbe es Projekte, an denen man sich orientieren könne, so Kobolschnik.
1: 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Ideen für Betriebe entwickelt haben HTL-Schülerinnen und Schüler in Kärnten. Die besten Projekte sind bei der InnoGala in Klagenfurt vorgestellt und ausgezeichnet worden. 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
2: Am Mikrofon begrüßt Sie Cornelia Krebs. Auch unter den Landeshauptleuten gibt es keine gemeinsame Linie zur Wehrpflicht. Während Vertreter von ÖVP und FPÖ mehrheitlich für eine Verlängerung sind, zeigen sich die SPÖ-Landeshauptleute uneinheitlich. Mehr von Peter Daser.
3: Zu den wenigen Landeshauptleuten, die sich bisher eindeutig festlegen bei der Wehrpflicht, gehört Niederösterreichs Landeshauptfrau Johanna Mickl-Leitner von der Volkspartei. Sie sagt heute:
4: Ich bin für das Modell 8 plus 2.
3: Grundsätzlich für eine Verlängerung spricht sich heute gegenüber dem ORF auch Salzburgs Landeshauptfrau Caroline Edtstadler aus, ebenso wie die Landeshauptleute von Vorarlberg und Tirol, Markus Wallner und Anton Matle, alle von der ÖVP. Auch Mario Kunasek, Landeshauptmann der Steiermark von den Freiheitlichen. Kärntens Landeshauptmann Daniel Fellner von den Sozialdemokraten ist zumindest nicht gegen eine Verlängerung des Wehrdienstes. Keine eindeutige Position gibt es heute von den Landeshauptleuten von Wien, Oberösterreich und dem Burgenland. Michael Ludwig, Thomas Stelzer und Hans-Peter Doskozil lassen sich die Frage offen.
2: Im Vorjahr sind an die 25.000 Menschen in Österreich verurteilt worden. Das ist um etwa 1% weniger als im Jahr davor. Auch die Anzahl der Straftaten ist im Jahresvergleich um 1% gesunken. Circa 45.500 waren es im Vorjahr insgesamt. Mit rund 85% waren der Großteil der Verurteilten Männer. Mehr als die Hälfte hatten die österreichische Staatsbürgerschaft. Ein Telefonat zwischen US-Präsident Trump und Israels Ministerpräsident Netanyahu soll eskaliert sein. Laut der US-News-Website Axios ging es in dem gestrigen Gespräch um Teherans Rückzieher von den Verhandlungen mit den USA und war gespickt mit Flüchen. Hintergrund war die gestrige Ankündigung Netanyahus, Beirut anzugreifen. Ohne ihn säße er längst im Gefängnis, soll Trump gesagt haben. Gegen Netanyahu läuft seit Jahren ein Korruptionsprozess, der sich wegen der vielen Kriege immer weiter hinauszögert. Hiobs Botschaft für Österreichs Fußballnationalteam. Knapp vor dem Abflug zur Fußball-WM mit Christoph Baumgartner wird einer der absoluten Leistungsträger die Weltmeisterschaft verpassen. Daniel Kulowitz.
5: Es handelt sich um eine Verletzung der rechten Oberschenkelmuskulatur. Passiert ist das Baumgartner beim Aufwärmen für das gestrige Tunesien-Match. Nach einem Schuss ein Stich in diesem Bereich. Teamchef Ralf Rangnick hatte am Abend schon eine böse Vorahnung.
6: Müssen wir schauen, was mit Christoph Baumgartner ist, weil das sieht im Moment leider nicht so gut aus.
5: Und leider haben sich diese Befürchtungen nun bestätigt. Die Verletzung beim 26-jährigen Niederösterreicher ist derart massiv, dass Baumgartner für die gesamte Weltmeisterschaft ausfallen wird. Ein wirklich herber Verlust. Der RB Leipzig-Angreifer gilt als Top-Torschütze und Vorbereiter im ÖFB-Team und ist auch abseits des Platzes eine zentrale Persönlichkeit in der Mannschaft. Gute Nachrichten gibt es hingegen von David Alaba. Keine Muskelverletzung beim ÖFB-Kapitän. Er kann die Reise am Donnerstag in die USA antreten.
2: Das waren die Nachrichten mit Cornelia Krebs. Zum Wetter.
7: Eine Mischung von Sonne, Wolken und Schauern begleitet uns durch den Nachmittag. Das sonnigste Wetter gibt es weiterhin in Niederösterreich, Wien, im Burgenland sowie in Unterkärnten und in vielen Regionen der Steiermark. Schauer und Gewitter sind von Vorarlberg bis Oberösterreich und Oberkärnten möglich. Diese Schauer können durchaus kräftig sein. Temperaturen am Nachmittag 20 bis 28 Grad. Morgen der Mittwoch wird dann spürbar frischer mit 14 bis 22 Grad. Am Vormittag regnet es zeitweise im ganzen Land. Am Nachmittag kommt dann immer öfter die Sonne durch. Überwiegend sonnig und schon wieder wärmer wird es dann übermorgen am Donnerstag, am Feiertag. So viel zum Wetter von Daniel Zeinlinger.

0: in die jeder von uns, jeder Mensch die ganze Zeit in eigenem Leben ist. Und unterschiedlich würde ich sagen, dass unterschiedlich sind die Menschen, die von dieses jedes Zustand beachten und bei einem von diesen drei Zuständen sozusagen dabei sind.
1: Мотивацію конкретно ця виставка, я спробував її зробити дуже метафоричною, дуже про якісь внутрішні процеси. Оскільки зараз перебування українців в Європі дуже невизначено, вся політична ситуація дуже невизначена, світ дуже нестабільний, і мені би хотілося поговорити про якісь більш філософські питання, ніж показати список проблем, які існують, бо думаю, що ми про них і так всі знаємо.
0: Als Inspiration habe ich mir ukrainischen Philosopher Grigori Skovoroda genommen. Der hat in Barockzeiten gelebt und gearbeitet. Und die Philosophie, die hinter der Ausstellung steckt, ist auch seine Philosophie. Das mit drei Ebenen, drei Teilen. Und laut seiner Philosophie sollten Menschen in innerlicher Teil leben. Und als Motivation und das, was ich sozusagen den Menschen zeige, und bringen wollte, ist, würde ich sagen, die Probleme zeigen, aber nicht nur, sondern ich habe versucht, die Ausstellung sehr metaphorisch zu gestalten, damit es nicht wortwörtlich dargestellt ist, weil meiner Meinung nach sind diese alle Probleme sowieso allen bekannt.
1: 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І мені здається, що це виставка, це ось таке саме нащупування в темряві якихось ідей, які можливо комусь будуть корисними.
0: Meine Gefühle genauer zu beschreiben, möchte ich kurz erzählen, dass in Lviv, in einer ukrainischen Stadt, es ein Café, ein Lokal gibt, wo die Menschen herkommen und die Möglichkeit haben, mit eine Augenbinde zu bekommen und ohne das Essen zu sehen, das Essen zu essen. Also die essen sozusagen blind. Und ich würde sagen, dass das am besten meine Gefühle heute beschreiben auch kann, weil ich würde sagen, dass die Ausstellung an sich, die ganze Ausstellung ist auch dieses blindes Versuchen, irgendwas zu machen und auch blind diese Ideen zu finden.
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3: Ja, warum sind wir hier? Weil mich das Thema sehr interessiert, der Künstler sehr interessiert und ukrainischer Künstler. Ne? Das, und ich bin auch des Öfteren im Rotor, also immer interessante Ausstellungen und das ist wunderbar, nämlich das sehr inspirierend. Sehr originell und was Besonderes.
4: Ideen, wie das, gell? Das Fantasie und Idee, wie das sammelt. Und das ist so hochinteressant, wie der Mensch bemüht und wie das alle zusammen, das Traum.
5: Ja. Und das Thema ist auch wichtig, ja?
3: Ja, selbstverständlich ist das wichtig, na, absolut. Was würde man machen, wenn man da nicht achten drauf? Gell? Das ist ganz was Wichtiges.
4: Also, wenn man draußen ein bisschen anschaut, da denke ich mir wieder sehr nachdenklich. Ne? Sehr nachdenklich, damals 1945, was das passiert ist. Und jetzt, dann genau heute in Russland, ne? Zweiten Weltkrieg, will feiern, Denkmal, und dann was ist? Er macht selber Krieg unten. Oh, ne? Und da denke ich mir, das passt nicht, oder? Das passt zusammen nicht. Er will vom damals, von 1920, Zweiten Weltkrieg, ja, feiern. Denkmal kann man sagen, ne? Und dann, er hat dann dort, na, also das ist, na, das ist zu viel, darf nicht so viel nachdenken, sonst wird man traurig.
5: Ja.
3: Ja, und das Babelhaus tut ja sehr viel. Also das sind wirklich, es sind sehr interessante Ausstellungen immer hier. Immer wichtige Themen, die angesprochen werden. Und sie werden, man wird immer wieder daran erinnert, ja, es ist so wichtig, die zwischenmenschlichen Beziehungen sind wichtig, die Umwelt ist wichtig, dass wir schauen auf für unsere Zukunft. Ne?
4: Und das ist, wenn diese der Zahl liest da draußen, dann denke ich ja sehr viel auf meine Schwiegereltern, mir viel erzählt von der damals 1944, 1945, der Kriegszeit, wie das alles abgelaufen und die haben alle mitgemacht. Ne? Und für mich ist es, wenn das sieht, dann kommt da wieder alles, was damals meine Schwiegereltern mir erzählt haben. Ne? Ich bin nicht da geboren, aber trotzdem, es ist für mich ist sehr interessant, das alles anzuschauen oder zuzuhören oder so.
3: Mit Kunst zu verbinden. Kunst macht alles möglich. Kunst macht uns aufmerksam auf Dinge, die vielleicht nicht, die man sonst nicht so beachtet. Und das ist unheimlich wichtig. Was würden wir tun ohne Kunst? Sind wir verloren? Ist so.
4: So ist es.
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6: Ich bin das erste Mal hier und ich freue mich sehr, dass ich hier die Ausstellung eröffnen kann von Anton Ktachenko. Er ist ein ukrainischer Künstler, den wir auch im Rahmen unseres Programms für Künstler, die unter schwierigen Bedingungen tätig sind, unterstützen, Artists Solidarity Program Europe. Und er ist meiner Meinung nach ein großartiger Künstler und ich freue mich sehr, dass ich seine Arbeiten heute hier bewundern kann. Ich fühle mich sehr gut und ich glaube, dass es sehr gut ist, dass diese Ausstellung, die ja auch das Thema Grenzen thematisiert, heute hier eröffnet wird.
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6: Ich denke, dass gerade auch im ländlichen Bereich und auch die grenzüberschreitende Zusammenarbeit im Kulturbereich sehr wichtig ist und dafür steht auch diese Ausstellung.
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7: Ist ein ganz ein wichtiges Ereignis. Heute ist der 9. Mai. Der 9. Mai ist Europatag. Und gerade am Europatag so eine Ausstellung eben hier an diesem Ort, nämlich an dem Ort, wo eben auch Slowenien spürbar ist in Österreich, in der Steiermark, mit einem ukrainischen Künstler, ist was ganz was Besonderes. Und wie ich da heute durchgegangen bin und mir das angeschaut habe, habe ich wirklich phasenweise Gänsehaut gehabt. Weil wenn man sich dessen bewusst wird, welches Schicksal bei dem Künstler auch dahinter ist und welche fragile, welche zerbrechliche Arbeit, aber auch spannende Arbeit mit den Grenzen er gemacht hat, war was ganz Besonderes heute.
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7: Immer, also gerade wenn man sich anschaut, die ukrainischen Künstlerinnen in Graz, also gerade die Kooperation mit Bund und Land Steiermark versuchen diese Künstlerinnen und die Künstler in der Steiermark in Österreich zu unterstützen. Das Thema heute sind Grenzen und gerade dieser Ort hier oder wo wir uns befinden, auch Mur, also die Mur als Grenzfluss oder andere Flüsse, diese Grenzen sind natürlich oft willkürlich gezogen und auch schwierig, ob das jetzt Sprache, ob das Menschen betrifft. Und da ist es jetzt wirklich eine sehr spannende Idee gewesen, einen ukrainischen Künstler hierher zu bekommen, hier seine Werke auszustellen, wo man auch seine innere Grenze sehr schön sieht. Also wenn man sich diese Werke ansieht und mit dem Künstler spricht oder mit Künstlern, die heute da dabei sind, das ist ja wirklich eine Zerrissenheit, das ist aber auch eine Verbundenheit. Ganz, ganz eine tolle Arbeit.
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1: Im Nachrichtenstudio begrüßt sie Miriam Reichel. Die EU hat sich auf neue Abschieberegeln geeinigt, inklusive Rückkehrzentren außerhalb der EU. Dorthin sollen abgelehnte Asylwerber gebracht werden, die nicht in ihre Heimatländer zurück können. Nicht nur die Regierungsparteien sind dafür. Katja Arthofer berichtet.
2: Rückkehrzentren im Ausland sind Teil des EU-Asyl- und Migrationspakts, der Ordnung in unser Asylsystem bringe, meint die SPÖ schriftlich. Wichtig sei, dass diese Zentren menschenrechtskonform und juristisch abgesichert sind. Und ÖVP-Innenminister Gerhard Karner sagt,
3: Abschiebungen sind notwendig für eine glaubwürdige und gerechte Asylpolitik. Und hier ist es wirklich gelungen, einen guten Schritt vorwärts zu machen.
2: Auch der kleinste Regierungspartner, die NEOS, begrüßen die neuen EU-Abschieberegeln. Das tut grundsätzlich auch die FPÖ-EU-Abgeordnete Petra Steger.
4: Es ist eine wichtige Einigung. Dank unseres Druckes kam es auch zu dieser Einigung. Es ist allerdings nur eine Reparaturpolitik. Es wird nicht die Lösung sein des Asylproblems.
2: Die grüne Vizeklubchefin Maurer sieht hingegen teure Symbolpolitik, die rechtlich fragwürdig und voller offener Fragen sei.
1: In Österreichs Schulen ist es oft zu heiß zum Lernen. Nicht nur im Hochsommer, sondern teilweise schon jetzt. Die Hitze führt zu Konzentrationsschwierigkeiten, Müdigkeit und Kopfschmerzen. Forscher haben sich das jetzt genauer angeschaut und Strategien für kühlere Schulen vorgestellt. Raphael Grabscher berichtet.
5: Knapp 90% von mehr als 1500 befragten Schülerinnen, Schülern und Lehrkräften empfinden die Hitze in ihrem Schulgebäude als Belastung. Das zeigt eine aktuelle Umfrage des Austrian Institute of Technology und der Technischen Universität Wien. Gegen die Hitze helfe vor allem eines, Lüften. Doch das ist leichter gesagt als getan, erklärt der Projektleiter Martin Schneider.
6: An kleineren Schulen ist das möglich, dass eine Lehrkraft, die Schulleitung oder der Schulwart in der Früh manuell die Fenster öffnet, um einen Luftaustausch zu ermöglichen. In einer großen Schule mit mehreren hundert Schülerinnen ist das einfach nicht mehr möglich. Das sind viel zu viele Fenster, da braucht es automatisierte Systeme dafür.
5: Auch organisatorisch ließe sich einiges machen, etwa Schularbeiten bei Hitzewellen früher am Tag durchzuführen. Langfristig brauche es in vielen Schulen aber trotzdem auch bauliche Maßnahmen wie bessere Lüftungssysteme oder einen außenliegenden Sonnenschutz.
1: Die Inflation in Österreich bleibt weiter hoch und ist im Vergleich zu April noch einmal gestiegen. Von 3,4 auf 3,7%, wie die Schnellschätzung der Statistik Austria zeigt. Preistreiber sind diesmal vor allem Dienstleistungen. Flugtickets sind infolge des Irankriegs deutlich teurer geworden. Der KI-Riese Anthropic will an die Börse. Der Anbieter des KI-Chatbots Claude ist der größte Konkurrent von ChatGPT-Entwickler OpenAI. Der Börsengang von Anthropic dürfte heuer einer der größten weltweit werden. Zuletzt wurde das Unternehmen mit über 900 Milliarden Dollar bewertet. Rivale OpenAI soll ebenfalls einen Börsengang vorbereiten. Laut Insidern könnte es schon in den nächsten Wochen soweit sein. Das waren die Nachrichten mit Miriam Reichel. Und jetzt das Wetter.
7: Meist sonnig geht es im Osten, im Südosten und im Donauraum durch den Nachmittag. Die Temperaturen liegen zwischen 16 Grad in Schopanau und fast 27 Grad in Gänserndorf. Ein paar Regenschauer und Gewitter gibt es im Laufe der nächsten Stunden im Bergland von Vorarlberg bis nach Oberkärnten und ins Traunviertel. Am Abend und in der Nacht zieht dann eine Kaltfront auf und die bringt Regen im Großteil des Landes und mitunter heftige Windböen. Nass und frisch geht es dann am Mittwoch weiter. Im Laufe des Nachmittags zeigt sich aber die Sonne immer öfter. Trotzdem schaffen die Temperaturen nur 14 bis 22 Grad. Der Donnerstag bringt dann wieder frühsommerliche 20 bis 28 Grad und dabei scheint meistens die Sonne. So viel zum Wetter von Daniel Stanker.

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2: Die Volksschule war für die Mehrheit der Kärntner Kinder slovenischer Erstsprache bis in die 50er Jahre hinein eigentlich das erste Umfeld, in dem sie über einen längeren Zeitraum erstmals mit der deutschen Sprache in Kontakt kamen. Zum Beispiel für mich gilt das so. Die sprachliche Umstellung im Kindesalter wurde sogar von einem Spruch begleitet, an den ich mich erinnern kann. Und zwar in der Vorschule hat man mir gesagt, sei bo pa šola die Schule. Riba Fisch, mieser Tisch. So lautete dieser Spruch in meiner Gegend. Er konnte als Aufforderung, dass mit dem Schuleintritt der Ernst des Lebens beginnen werde, als Warnung vor dem Unbekannten, aber auch als einladende Tür, hinter welcher sich andere Sprachenwelten verbergen, verstanden werden. Aber der Spruch hatte auch eine weitere Botschaft, bezogen auf die slowenische Sprache. Er hieß nämlich nicht Schuwa die Schule, sondern Schola die Schule. Der Unterschied zwischen der lokalen Mundart und der slowenischen Schriftsprache wurde damit zum Ausdruck gebracht. Die Schule hat nämlich ganz allgemein die Aufgabe, den Kindern die Schriftsprache zu vermitteln und darüber hinaus das, was man als Bildungssprache bezeichnet, nämlich eine zumindest für die meisten Kinder neue Art der sprachlichen Kommunikation, die man für den Wissenserwerb einfach benötigt. In der Schule wurde anders gesprochen als zu Hause in der Familie oder auf dem Feld oder wo auch immer.
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2: Damit wurde die untergeordnete Rolle der slowenischen Sprache im gesellschaftlichen Leben gefestigt, denn es hieß, dass man mit Windisch, wie man die Mundart zu nennen pflegte, nicht einmal geografisch weit kommen könne, geschweige denn kulturell und gesellschaftlich. Das war in Kärnten ein wesentlicher Teil der Abwertung der slowenischen Sprache und führte vor allem am Übergang von der Agrargesellschaft zur industriellen zum Rückgang durch Assimilation. Noch dazu wurde die Assimilation durch ungeschriebene Anstandsregeln und explizite Sprachverwendungsverbote gestützt.
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2: Der Großteil des öffentlichen Gebrauchs der slowenischen Sprache war nämlich mit dem religiösen und kirchlichen Leben verbunden. Nicht unerwähnt darf bleiben, dass im kirchlichen Leben eine andere Varietät Sprachschicht der slowenischen Sprache gesprochen wurde als im informellen Alltagsleben, wo die lokale Mundart vorherrschte. Das gilt nicht nur für die Gebete und andere streng normierte Texte, zum Beispiel die biblischen, sondern auch für Andachten, Predigten und Kirchenlieder. Auch deswegen war die Verwendung der slowenischen Sprache in der Kirche dem deutschnationalen Lager in Kärnten ein besonderes Dorn im Auge und darüber gibt es unzählige Quellen.
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2: Wenn im übrigen Unterricht die deutsche Sprache vorherrschte oder ausschließlich verwendet wurde, war das im Religionsunterricht bis zum Inkrafttreten des Minderheitenvolksschulgesetzes im Jahre 1959 anders. Und das Gurker bischöfliche Ordinariat verteidigte eigentlich bis zu diesem Zeitpunkt sehr lange die sprachliche Sonderposition des schulischen Religionsunterrichtes und trat für die Muttersprache der Kinder als Unterrichtssprache ein oder tolerierte es wenigstens. Mit dem Jahr 1959 wurde die Situation anders, denn die Sprache im Religionsunterricht wurde mit dem übrigen Unterricht ausgeglichen und es galt danach die Anmeldung und Nichtanmeldung auch für den zum zweisprachigen Unterricht, auch für die Praxis im Religionsunterricht. Daraus entwickelte sich ein veritabler Konflikt, und zwar interessanterweise zwischen dem Rat der Kärntner Slowenen und dem Ordinariat. Und der Führer dieser, sagen wir, positiven Kampagne für Slowenisch im Religionsunterricht, auch für Kinder, die nicht zum zweisprachigen Unterricht angemeldet wurden und deren Eltern es haben wollten, dass sie trotzdem zweisprachigen Religionsunterricht genießen sollen, war niemand anderer als Valentin Insko Senior. Dieser Konflikt dauerte dann bis zur Diözesansynode in den Anfang der 70er Jahre. Später ist dann dieses Thema mehr oder weniger aus dem Gesichtsfeld verschwunden.
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2: Deshalb wurde in Kärnten slovenisch zum vulnerablen Patienten und muss, um lebensfähig zu bleiben, besonders gepflegt werden. Mit der Schule allein lässt sich eine Minderheitensprache nicht am Leben erhalten. Ebenso stimmt es, dass es ohne Schule nicht geht. Jede Sprache muss für möglichst viele Lebensbereiche funktional sein und bleiben und muss dort nicht nur toleriert, sondern auch akzeptiert werden. Und Minderheitensprachen brauchen mehr Zuneigung als die dominanten Sprachen. Und nur der aktive Gebrauch kann sie retten. Deswegen habe ich in meinem Referat auch gegen dieses Prinzip verstoßen, weil ich nur Deutsch gesprochen habe, obwohl ich natürlich auch das Slowenisch machen kann und könnte, aber das ist so mit der Pragmatik in zweisprachigen Gesellschaften, wo eine Sprache höher rangiert als die andere und dann geht manchmal die Minderheitensprache unter. Und deswegen noch ein paar slowenische Worte zum Schluss. 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
1: Am Mikrofon ist Miriam Reichel. Die Diskussion über parlamentarische Mitarbeiter von FPÖ-Abgeordneten, die aus der Szene der rechtsextremen Identitären kommen, zieht sich weiter. Morgen wird das Nationalratspräsidium mit den Klubobleuten darüber beraten. Wegen möglicher Sicherheitsbedenken hat es gestern eine Aussprache mit dem Verfassungsschutz gegeben. Aber es bleiben offene Fragen. Stefan Kappacher berichtet.
2: Kein FPÖ-Mitarbeiter stehe unter Beobachtung des Verfassungsschutzes, daher gebe es auch keine Sicherheitsgefährdung. So fasste FPÖ-Nationalratspräsident Walter Rosenkranz das Gespräch mit dem Verfassungsschutz zusammen. Der widersprach, es seien zumindest 4 ehemalige Mitglieder der rechtsextremen Identitären im Parlament tätig. Der zuständige SPÖ-Staatssekretär Jörg Leichtfried dazu.
3: Der Verfassungsschutz sagt, dass ehemalige Aktivisten dieser identitären Bewegung im Zentrum unserer Demokratie, nämlich im Nationalrat, ein gewisses Sicherheitsrisiko darstellen.
2: Die Mitarbeiter von Abgeordneten dürfen nicht sicherheitsüberprüft werden. Leichtfried schlägt vor, dass alle jene Mitarbeiter einen Sicherheitscheck durchlaufen sollen, die in sensiblen Ausschüssen des Parlaments tätig sind.
1: Die EU-Kommission rät Österreich zur Aufhebung der Kontrollen an den Grenzen zu anderen EU-Ländern. Durch den Asylpakt und digitale Kontrollen an den EU-Außengrenzen seien Kontrollen innerhalb der EU weniger notwendig. Neben Österreich kontrollieren derzeit unter anderem Deutschland, Dänemark, Frankreich und Italien die Grenzen zu anderen Schengen-Ländern. In der Ukraine ist die Zahl der Todesopfer nach den schweren Angriffen in der Nacht auf mindestens 18 gestiegen. Mehr als 100 weitere Menschen sind verletzt worden. Russland hat die Hauptstadt Kiew und andere Städte massiv mit Drohnen und Raketen attackiert. Der ukrainische Präsident Zelensky bittet die USA jetzt einmal mehr um Hilfe bei der Luftverteidigung. Hilfe für Familien mit Babys oder kleinen Kindern und das so früh wie möglich. Das ist das Ziel der sogenannten frühen Hilfen. Die Nachfrage ist groß. Katja Arthofer berichtet.
4: Über 5.700 Familien haben die sogenannten frühen Hilfen 2025 in Anspruch genommen. Ein Plus von über 13% im Vergleich zum Vorjahr. Mariella Hahn von den frühen Hilfen in der Obersteiermark.
5: Wir richten uns an alle Familien, aber ganz im Speziellen schon an belastende Familien, wenn es auch um psychische Probleme geht, wenn es um eine soziale Isolation geht, dass vielleicht gar kein Netz da ist, wenn es finanziell schwierig ist. Möglichst früh anzusetzen ist für uns besonders wichtig, damit die Probleme nicht größer werden.
4: Bei den frühen Hilfen gibt es nicht nur Beratung, sondern auch ganz konkrete Unterstützung und Alltagsbegleitung. Sozialministerin Corinna Schumann, SPÖ.
6: Es ist absolut eine Erfolgsgeschichte, weil die steigende Nachfrage zeigt, dass wir die frühen Hilfen ganz, ganz dringend brauchen. Für die Eltern, weil sie die Eltern stärken und sie schaffen bessere Entwicklungs- und Gesundheitschancen für die Kinder.
4: Das Angebot ist freiwillig und kostenfrei.
1: Und alle Infos gibt es online unter früherhilfen.at. Das waren die Nachrichten mit Miriam Reichel.
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1: Im Nachrichtenstudio begrüßt sie Miriam Reichel. Väter beteiligen sich noch immer selten an der Elternkarenz. Kaum ein Mann bleibt länger als 6 Monate. Die Arbeiterkammer will das jetzt ändern und fordert unter anderem einen Rechtsanspruch auf Kinderbetreuung ab dem 1. Geburtstag. Niklas Lercher berichtet.
2: Der Anteil der Männer, die eine Zeit beim Kind zu Hause bleiben, ist wieder leicht gestiegen, aber auf sehr bescheidenem Niveau. Die letzten Zahlen beziehen sich auf 2023, da waren es rund 14%. Die meisten Männer sind aber nur kurz in Karenz. Nicht einmal jeder Zehnte bleibt ein halbes Jahr oder länger, betont Veronika Adensammer von der Abteilung Frauen und Gleichstellung in der Arbeiterkammer.
3: Man sieht hier den Anteil der Männer, die mehr als 6 Monate zu Hause sind, muss man eigentlich mit der Lupe suchen.
2: Die gleiche Aufteilung der Karenz zwischen Frauen und Männern stecke noch in den Kinderschuhen, kritisiert AK-Präsidentin Renate Anderl. Die Rahmenbedingungen müssten sich ändern.
4: Wir brauchen einen Rechtsanspruch auf einen Betreuungsplatz ab dem 1. Geburtstag des Kindes.
2: Zudem, so Anderl, müsste ein höherer Anteil des Karenzgeldes an Väter gebunden sein.
1: Vor der Budgetrede des Finanzministers warnen Caritas und Volkshilfe vor Einsparungen bei der Sozialhilfe. Vor allem Frauen und Kinder seien gefährdet, sagt Caritas-Direktorin Töttling-Müsenbichler.
5: Menschen, die sich an uns wenden, haben nach Abzug der Wohnkosten im Schnitt noch 17 Euro pro Tag zur Verfügung. 17 Euro für Essen, für Kleidung, für Medikamente, für Hygiene, für alles andere. 17 Euro.
1: Sagt die Caritas-Direktorin. Die Wirtschaftskammer baut in Wien 200 Stellen ab. Konkret betroffen ist bis Ende 2027 jede 4. Stelle in der Bundesorganisation. Der Jobabbau ist ein Schritt im Sparplan von Präsidentin Martha Schulz. Ab 2030 will sie 100 Millionen Euro jährlich einsparen. Krieg im Nahen Osten, steigende Energiepreise, schwächelnde Wirtschaft. In diesem Problemfeld tagt die Europäische Zentralbank am 11. Juni. Eine Zinsentscheidung steht am Plan und die Zeichen stehen auf Änderung. Claudia Peintner-Schmidt berichtet.
6: Sämtliche EZB-Vertreter haben sich bereits im Vorfeld der nächsten Sitzung für eine Leitzinserhöhung ausgesprochen. Auch EZB-Ratsmitglied Martin Kocher, Chef der österreichischen Nationalbank, lässt gegenüber dem ORF durchblicken.
7: In einer Phase von höheren Preissteigerungen, gerade im Energiebereich, dass es Reaktionen geben muss. Im Moment deutet vieles darauf hin, dass es notwendig sein wird, eine Zinserhöhung in der nächsten Zeit, um 25 Basispunkte vorzunehmen.
6: Die Märkte hätten schon jetzt eine mögliche Zinserhöhung eingepreist, sagt Ökonom Stefan Bruckbauer von der Bank Austria.
8: Wer einen fixen Kredit machen möchte, muss heute schon mit etwas höheren Zinsen rechnen. Wer Geld veranlagt, der bekommt heute schon etwas höhere Zinsen.
6: Ziel der Notenbank ist es, durch höhere Leitzinsen die Teuerung in den Griff zu bekommen.
1: Das waren die Nachrichten mit Miriam Reichel.
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1: Willkommen zum Journal um 5, das sind unsere Themen. Massive russische Angriffe auf die Ukraine. Die Wirtschaftskammer streicht in der Zentrale in Wien 200 Stellen. Christoph Baumgartner wird bei der Fußball-WM ausfallen. Aus dem Journalstudio begrüßt sie Cornelia Krebs. In der Nacht gab es wieder schwere Angriffe auf die Ukraine und in Russland. Die Ukraine hat eine der wichtigsten Ölraffinerien Russlands getroffen. Zeitgleich hatte Russland ukrainische Großstädte im Visier. Mindestens 18 Menschen sind gestorben, mehr als 100 wurden verletzt. Mehr von Maren Häusermann.
2: Olena Dniebrowska sitzt vor den Trümmern ihres Wohnhauses. Ihr Gesicht ist blutig, ein Pflaster bedeckt ihr Kinn. Die 56-Jährige ist sichtlich mitgenommen. Ich ging mit dem Telefon auf den Flur hinaus und bevor ich begriff, was geschah, ist mir alles auf den Kopf gefallen. Das Glas und die Tür wurde weggerissen. Olena streichelt eine schwarze Katze, die in einer Tasche sitzt. Nach Angaben der Ukraine hat Russland in der vergangenen Nacht 73 Raketen und 656 Drohnen eingesetzt. Hauptziel war Kiew. Schon vergangene Woche hat Russland schwere Angriffe angekündigt und Ausländer dazu aufgefordert, die Hauptstadt zu verlassen. Auch der ukrainische Präsident Selenskyj hat vor dem Angriff gewarnt. Tausende Einwohner suchten Schutz in den U-Bahn-Stationen.
1: Die Teuerung in Österreich hat sich im Mai weiter beschleunigt. Einer ersten Schätzung der Statistik Austria zufolge stieg die Inflationsrate gegenüber dem Vorjahr auf 3,7% nach 3,4% im April. Verantwortlich für den Anstieg ist vor allem der Preisauftrieb bei Dienstleistungen. Gegenüber dem Vormonat erhöhte sich das Preisniveau um 0,1%. Die Wirtschaftskammer streicht in der Zentrale in Wien 200 von 800 Vollzeitstellen. Der Abbau ist Teil des Sparprogramms, das Präsidentin Martha Schulz angekündigt hat. Die Reduktion der Mitarbeiterzahl soll bis Ende des kommenden Jahres abgeschlossen sein. Mehr von Volker Obermeier.
3: Konkret betroffen sind jene, die direkt in der Zentrale der Wirtschaftskammer angestellt sind. Der Stellenabbau um 25% wird im Sommer starten, schrittweise erfolgen und wie es heißt, sozialverträglich sein. Der Betriebsrat ist am Montag informiert worden. Nicht betroffen sind Beschäftigte von Töchtern der WKO-Zentrale sowie die rechtlich eigenständigen Fachverbände. Schriftlich teilt das Büro der Präsidentin mit, Ziel sei eine moderne, schlagkräftige Interessensvertretung. Ressourcen würden konsequent auf jene Aufgaben konzentriert, die unmittelbar zum Nutzen der Mitgliedsbetriebe beitragen. Die gesamte Kammerorganisation soll bis Ende nächsten Jahres neu strukturiert sein. In den kommenden 3 Jahren will die WKO in Summe 100 Millionen Euro sparen bzw. weniger an Umlagen einnehmen.
1: Viele Lehrkräfte und Schulkinder in Österreich leiden unter psychischen Belastungen. Das ergibt eine Umfrage vom Bundesverlag Schulbuch, für die 2000 Lehrer und Lehrerinnen befragt wurden. Die Hälfte gab an, sich durch die Arbeit unter Druck zu fühlen. Ein Drittel berichtete von psychischen Belastungen beim Großteil ihrer Schüler und Schülerinnen. 3 Pensionisten, die gemeinsam eine Cannabis-Indoor-Plantage in Neusiedl am See betrieben haben sollen, sind heute am Landesgericht Eisenstadt zu mehrjährigen Haftstrafen verurteilt worden. Der 61-jährige Erstangeklagte muss 4 Jahre und 6 Monate in Haft, der Zweitangeklagte 3 Jahre und der Drittangeklagte 4 Jahre. Die Urteile sind noch nicht rechtskräftig. Hiobs Botschaft für das ÖFB-Team. Christoph Baumgartner wird wegen einer gestern vor dem Test gegen Tunesien erlittenen Muskelverletzung die WM verpassen. Gerhard Prohaska.
4: Ja, das ist der absolute Albtraum für den 26-Jährigen und die Diagnose gleichzeitig ein ganz herber Rückschlag für das Team. Baumgartner ist absoluter Leistungsträger mit 40 Millionen Euro Marktwert, der teuerste ÖFB-Kicker. Und da ist heute ein ganz großer Traum geplatzt, weiß natürlich auch ÖFB-Sportdirektor Peter Schöttl.
5: Es ist eine Hiobs Botschaft, ganz schlimm für die Mannschaft. Ist, glaube ich, auch für ganz Fußball Österreich eine ganz schlechte Nachricht, aber am schlimmsten ist es natürlich für ihn selber.
4: Und Baumgartner selbst spricht in einem Posting vom schwersten Tag seiner Karriere. Gleichzeitig schreibt er seinen Kollegen, alles Gute, ich liebe euch. Wer den Platz im Flieger von Christoph Baumgartner übernehmen wird, ist offen.
5: Wir alle sind geschockt und müssen jetzt einmal in Ruhe überlegen, was wir tun, ob wir nachnominieren, wen wir nachnominieren.
4: Erfreulicher Gott sei Dank die Diagnose bei David Alaba. Der Kapitän ist beim Hinflug am Donnerstag an Bord.
1: Und das war das Journal um 5 mit Cornelia Krebs.
0: Und nun zu Christoph Glanschnick und den Kärntner Themen des Tages.
6: Guten Abend.
4: Nach dem Sturmtief Vaia, Schneebrüchen und in der Folge massivem Borkenkäferbefall gibt es jetzt Geld von Bund und Land, um die zerstörten Schutzwälder im Mölltal wieder aufzuforsten. Insgesamt sollen in den nächsten Jahren 6 Millionen Euro in den Gemeinden Winklern, Rangersdorf und Stall investiert werden. Angela Ellersdorfer Tonschnick berichtet.
6: Das Geld steht nicht nur für die Wiederaufforstung zur Verfügung, auch Steinschlagverbauungen sollen errichtet werden, damit, so heißt es heute von der Landesregierung, die Bevölkerung und die Infrastruktur vor künftigen Katastrophen geschützt sein. Die B106, die Mölltalstraße und die B107, die Großglocknerstraße, aber auch Hofzufahrten, Almwege, Siedlungen und Gehöfte seien derzeit gefährdet, weil durch den Sturm, durch Nassschnee und auch durch den anschließenden Borkenkäferbefall massive Schäden in den Schutzwäldern entstanden seien. Laut Experten ist eine Gesamtfläche von 540 Hektar betroffen. Der Großteil der Investition betrifft die Wiederaufforstung, heißt es. Bis 2040 sollen 6 Millionen Euro bereitgestellt werden. Der Bund übernimmt 3,7 Millionen Euro, das Land knapp 1,6 Millionen Euro. Auch Verbund, KELAG und der Wasserverband Mölltal investieren. Der Zeitraum 13 Jahre ist deshalb so lange, weil die wiederaufgeforsteten Wälder begleitet werden müssen, heißt es.
4: Wegen der großen Nachfrage stockt die Landesregierung den sogenannten Nahversorgerbonus um 200.000 Euro auf. Der für heuer mit 400.000 Euro gefüllte Fördertopf für Nahversorger, Bäcker und Fleischer war nämlich schon im Mai ausgeschöpft. Die kleinen Betriebe bekommen zur Abdeckung von Fix- und Personalkosten sowie für Investitionen bis zu 6.000 Euro. Dafür müssen sie eine gewisse Anzahl regionaler Lebensmittel im Sortiment führen. Die Stadt Klagenfurt will noch heuer 32 Mitarbeiter einsparen. Der Stellenplan soll auf 1739 Planstellen verringert und nun dem Gemeinderat zum Beschluss vorgelegt werden. Das wurde nach der heutigen Stadtsenatssitzung bekannt. Die Gehälter der Magistratsbediensteten sollen ab Juli um 3,3% erhöht werden. Vorausgesetzt, der Klagenfurter Gemeinderat beschließt bis dahin das nach wie vor ausstehende Budget. Wirtschaft mit der Fantasie und dem Können der nächsten Generation verbinden. Das ist die Idee hinter einem Innovationsbewerb, bei dem Schulprojekte von einer Jury bewertet und ausgezeichnet werden. Die besten Projekte mit Blick in die Zukunft sind jetzt bei der InnoGala vorgestellt worden, berichtet Peter Matter.
7: Roboter, die Gebärdensprache verstehen, Pilzmütze als Baustoff der Zukunft oder KI in der Architektur. Valiora gehört zu den besten 3 von 12 und wurde in der höheren technischen Bundeslehr- und Versuchsanstalt Villach entwickelt. Der smarte Assistent analysiert Supermarktangebote und hilft sparen. Paul Kradischnik vom Team.
8: Dass man seine tägliche Einkaufsliste eingibt und Valiora berechnet dann denjenigen Supermarkt, bei dem man im Summe am günstigsten davon kommt.
7: In der HTL Mössinger Straße wurde gemeinsam mit einer Schiffswerft eine Steuerung entwickelt, die Boote automatisch auf Position hält und beim Einparken unterstützt. Jonas Falle.
9: Also grundsätzlich werden da GPS-Daten empfangen und dann wird per Knopfdruck eine Zielposition gespeichert, wodurch das Boot dann wirklich auch dagegen steuert und dann auf einer Position bleibt.
7: Das Top-Projekt kommt aus Wolfsberg. Dort arbeitet man daran, dass Roboter miteinander arbeiten können bei komplexen Kabelkästen. Lukas Leitner.
10: Der Roboter übernimmt quasi gewisse Arbeiten für einen, aber das Ziel wäre, dass das komplett automatisch ist, aber dafür fehlen noch einige Sensoren.
7: Die Jury hatte es schwer zu entscheiden. Ingrid Barzer, Mitglied der Jury.
11: Und viele, die jetzt so in meinem Alter sind oder in dem Alter generell der Jurymitglieder oder auch der Betriebe, da ist noch ein bisschen die Old-Technologie und das dauert alles ein bisschen länger. Die Schüler denken nicht lange drüber nach, sondern sie machen es einfach. Ja? Sie probieren es einfach aus.
7: Ein Sonderpreis geht an die Euregio HTL Verlach. Ein Multifunktionsstuhl der Zukunft, mitentwickelt von Chiara Zeiner.
12: Und das Besondere an unserem Stuhl ist es, dass er 3 Positionen einnehmen kann, also das Knien, Sitzen und das Liegen. Und wir haben halt da dann auch versucht, bei der Rückenlehne, Sitzfläche und vor allem beim Wechseln der Positionen innovativ zu sein.
7: Wirtschaftsbetriebe und Schüler zusammenführen, dafür gibt es Preise von bis zu 1.000 Euro pro Projekt. Von der Privatstiftung Kärntner Sparkasse und der AK.
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0: herzlich willkommen beim Turbo Radio. Kommt her, seid froh. Turbo Radio. Mein Name ist Andreas und ich werde mich kurz halten, aber da es jetzt auch vom Turbo Radio schon des Längerem keine neue Ausgabe mehr gegeben hat, habe ich das vielleicht angebracht, ein Intro von mir. Ich leite das Turbo Theater in Villach jetzt schon seit einigen Jahren und das Turbo Radio ist auch schon seit vielen Jahren fixer Bestandteil von unserer Theatergruppe, die vor allem mit Jugendlichen arbeitet und Theater von und für Jugendliche macht. Deswegen sollte der Inhalt dieser Radiosendung auch von den Jugendlichen kommen. Wer selbst jugendlich ist, weiß, es ist nicht immer ganz leicht mit der Zeiteinteilung. Wir nicht mehr so ganz Jugendlichen haben das Problem auch. Deswegen funktioniert nicht immer so gut. Wir steigen oft irgendwie quer ein. Wir sind prekär. Wir sind immer knapp dran. Meistens haben alle viel zu viel zu tun wegen Schule und so weiter. Da könnte ich jetzt bashen, aber das mache ich nicht. Das Turbo Theater hatte vor kurzem Premiere mit dem Stück Es wird einmal. Das werden wir im September nochmal spielen, für diejenigen, die es verpasst haben und nochmal sehen wollen, im Zuge unseres Turbo-Fests im Kulturhof in Villach. Die letzten 2 Jahre hat es das Turbo-Fest auch schon gegeben, da war es immer im Juli, jetzt ist es im September. Erstes Wochenende nach Schulbeginn, so in etwa der Plan. Genau, nach den Premieren und so weiter, weil vor den Premieren ist es ja meistens ziemlich stressig, deswegen ist nach den Premieren sehr oft sind die Werkstätten, die regelmäßigen, die wir machen im Jugendzentrum in Villach, die dann auf die Premieren folgen, oft ein bisschen ruhiger. Und das sitzen wir dann sehr oft einfach nur zusammen und reflektieren ein bisschen, was so war. Wir waren auch beim Schüler- und Jugendtheaterfestival in Spitaler Drau. Da waren genau auch dabei, da haben wir das Stück auch gespielt und da passiert natürlich auch immer viel. Da ist dann ein Gesprächsbedarf danach und da unterhält man sich dann so ein bisschen. Das haben wir auch gemacht, wir sind im Garten gesessen, vom Jugendzentrum und ich hatte das Aufnahmegerät mit, so für ein Zoom H2N, also für diejenigen, die selber ein bisschen Radio und so Zeug machen und Field Recording machen, ein richtiges Artefakt, muss man sagen, aber das haben wir immer so noch in unserem Sortiment und ich hatte es eingesteckt, weil der Plan einfach war, auch beim Turbo Radio wieder mal einzusteigen und ich habe dann während dem Quatschen total vergessen, dass ich es mit habe und total auf meinen Plan vergessen, aber die 3 jungen Menschen, die mit mir gemeinsam da gesessen sind, haben plötzlich angefangen über Kunst zu sprechen und über Kunst und Kunsthandwerk. Was ist der Unterschied zwischen Kunst und Kunsthandwerk? Gibt es überhaupt einen Unterschied? Braucht die Kunst Handwerk oder zu wenig, zu viel? Und so weiter und so fort. Wir haben einfach angefangen zu sprechen und mittendrin ist mir eingefallen, ey, das wäre doch was fürs Radio. Und bam, habe ich einfach auf Record gedrückt. Also bitte jetzt nicht schrecken, dass es so quer einsteigt. Die öfter mal das Turbo Radio hören, die wissen das ja. Unsere Sendung ist oft so ein Potpourri aus Schnipseln von Kurzinterviews oder Statements oder jemand schnappt sich einfach das Aufnahmegerät und redet irgendwas rein. Also es ist öfter mal sehr, sehr durcheinander. Dieses Mal ist es auch so ein bisschen durcheinander. Wie gesagt, es steigt mittendrin ein, aber es ist wirklich interessant, was die liebe Paulina dazu sagen hat. Sie ist die anfängt. Die erste Stimme, die sie hören werden und was sie auch hören werden oder ihr auch hören werdet, ist sehr viel Wind. Genau, also wir waren im Garten, wie schon erwähnt, und es war sehr windig. Ich hoffe, nicht allzu schlimm. Also jetzt habe ich genug geredet, jetzt lasse ich die jungen Menschen sprechen. Gute Unterhaltung.
1: Bei Kunst ist es so, dass also die Kunst an sich, die ist meiner Meinung nach, in meinen Thesen, die ich jetzt zusammengefasst habe, ich finde, Kunst sollte eine Assoziation schaffen. Also sie sollte wirklich persönlich für jemanden zugänglich sein. Und jede Kunst ist für jemanden anderen zugänglich. Und Kunsthandwerk ist etwas Schönes, wo jeder sich darauf einigen kann. Es ist ästhetisch, man schaut sich das gerne an. Und Kunst ist eben genau das, dass dir persönlich irgendwas gibt.
2: Das heißt, die Kunst ist die persönliche Ebene, ist die schöpferische Ebene und das Kunsthandwerk ist das, was du nach außen zeigst.
1: Also man zeigt ja Kunst auch nach außen, es kommt drauf an. Also, Otto Mauer hat geschrieben, dass Kunst, also es, Kunst ist ja alles und also weil man, also alles ist ja Ästhetik und wenn man sagt auch, also das Leben ist ja Kunst und im Spezifischen ist es genau die Ästhetik des Lebens, weil natürlich, also ist nicht alles im Leben ästhetisch, aber genau diese Ästhetiken, diese Atmosphäre, die das Leben hat, die ist Kunst und die wird halt so, also in dieser, also in Kunst, die auch jeder machen kann, also Kunst sollte nicht elitär sein.
2: Die, aber lass mich noch mal fragen, ich verstehe es noch nicht, ich verstehe es noch nicht ganz, ich würde da gerne noch nachgehen. Erklär mir erst, wenn ich 5 Jahre alt wäre, was ist der Unterschied für dich zwischen Kunst und Kunsthandwerk?
3: Vielleicht ist da Beispiel.
1: Kunsthandwerk ist ein schönes Bild, was man malt. Kunsthandwerk ist, wenn du etwas, wenn du dich bemühst, etwas zu machen, wo du anderen Leuten zeigen willst, das ist schön. Das ist ästhetisch. Etwas, und wo sich alle darauf einigen können, dass es objektiv, also, naja, nicht objektiv, aber es ist gut gemacht. Es ist eine, du kannst, du hast es gut gemacht und die, du hast eine gute, du hast die Fähigkeit dazu, das zu, auch zu machen. Und Kunst ist ein innerer Vorgang. Also es ist, wenn du etwas Schöpferisches schaffst, wo du keine Erwartungen daran hast. Also niemand, du hast nicht die Erwartung, dass es irgendwer gut findet. Du hast nur den inneren Vorgang und das Bedürfnis, etwas zu schaffen. Und daraus entsteht etwas, wo, was nicht alle verstehen müssen und was auch nicht für alle zugänglich ist, sondern es ist einfach dein bildlicher Gedankengang. Also Kunsthandwerk ist eher ein Produkt und die Kunst an sich ist ein Gedankengang, den du, also, den du verkörperst.
2: Irgendwie. Das heißt, so ein bisschen wären wir alle Künstler und KünstlerInnen.
1: Ja, schon. Also, naja, also man, ich spreche jetzt nicht von Kunst, also Kunstschaffenden als irgendwie Beruf, weil das ist dann schwer und halt, also generell ist es im Berufsleben schwer mit Kunst. Aber also im Grunde genommen sind wir natürlich alle Künstler, nur also ich denke auch, man kommt als Künstler zu, also aufs Leben. Ich glaube, jedes kleine Kind ist ein Künstler und man verliert aber die Kraft. Nämlich, es ist, also ich, man merkt es total, weil Kinder, also ich finde Kunst und ein Künstler ist jemand, der nicht, der keinen Erwartungen entsprechen möchte, der also einfach kreiert, weil es der Person Spaß macht und weil die Person irgendwie keine, also nicht jemanden beeindrucken möchte, sondern einfach, weil es etwas ist, was einfach die Person braucht, um zu überleben oder einfach das irgendwas verspürt, um das machen zu wollen.
0: Hey, Paulina ist voll on fire.
4: Was, wir wollen auch noch eventuell unsere Meinung.
1: Ja,
0: hey, wir haben Zeit.
4: Wir sind dazu dritt.
0: Okay, ja, hallo, herzlich willkommen beim Turboradio übrigens. Wir haben 4 Minuten, das Turboradio hat 50 Minuten Zeit. Leute, ihr kommt dran, was ist okay, Paulina? Paulina ist on fire.
1: On fire, aber, mein Thema.
0: Ja, was wollt ihr sagen?
4: Bitte sag mir, du schneidest
0: das. Nee, ich schneide das nicht, das bleibt alles genau so, wie es ist. Ich weiß gar nicht, ich habe keine Kopfhörer mit, deswegen weiß ich gar nicht, wie das klingt. Das ist sehr windig.
4: Das ist so, du hast so alle 4 Minuten so...
0: Nee, wir, genau,
2: piep. Ja, ich finde ja auch, Kunst ist eine Art von Self-Expression, you know? Und Kleinkinder haben jetzt halt, dass sie sich sehr, sehr selbst expressen möchten und noch nicht von der, halt von den Peers, von den Leuten um dich herum, halt jetzt so eingeschlossen sind, sondern einfach, dass sie sich vollkommen frei expressen können. Und deshalb sind Kleinkinder auch so als sozusagen noch Künstler, you know?
1: Ich finde, das vergeht aber sehr schnell mit der Zeit. Also denn die meisten Erwachsenen würden sich nicht als Künstler betrachten, weil sie einfach, also halt, sie setzen sich hin und sie haben das Bedürfnis, also wenn sie irgendwie Kunst schaffen wollen, haben sie das, die Erwartung, dass es gut sein muss. Und also dieses objektive Gut, was es nicht gibt. Genau. Und sorry, gleich. Ich finde auch bei Künstlern, also bei Leuten, die dann, also ich finde, das ist sehr schwer, Kunstschaffende wirklich als Beruf zu betrachten, nämlich hat man ja dann irgendwann Erwartungen und ganz viele Künstler bleiben halt stecken in dem, was sie machen, weil das gut ankommt und das ist dann, also dann ist es schwer zu sagen, ob das immer noch Kunst ist, weil das hängt ja dann wieder mit Erwartungen zusammen.
0: Ich stelle auch kurz eine These auf, wann das aufhört, dass Kinder Künstler sind. sobald sie in die Schule gehen. Mhm. Da hört das auf,
1: glaube ich. Total.
3: Nicht sobald sie in die Schule gehen. Sobald Kinder quasi dazu gebracht werden, sich nach Sozialnormen zu fügen. Weil.
0: Was dann passiert meistens, wenn sie in die Schule gehen oder in den Kindergarten? Mhm.
3: Ja, es passiert meistens schon
1: davor. In manchen Familien noch früher.
3: Es passiert es kommt darauf an, wie die Kinder daheim aufgezogen werden. Wenn du jetzt in so einer fetten, konservativen russischen Familie aufgezogen wärst, dann wärst du halt schneller in Sozialnormen eingedrungen.
0: Ja, stimmt. Wobei, ich muss jetzt die Russen und Russinnen ein bisschen verteidigen, weil...
4: Halina,
0: ich möchte ganz kurz dazu sagen, ich weiß nicht, ob das ist, das schneide ich vielleicht echt raus, geht zu sehr ins Private, vielleicht auch nicht, ich weiß nicht. Ich habe voll, jetzt während du gesprochen hast, in meinem Kopf gehabt, Paulina ist ja Russin, weil meine Freundin ist auch Russin und ich glaube, die würde exakt dasselbe sagen, über was ist der Unterschied zwischen Kunst und Kunsthandwerk. Auch der Satz mit Kinder, wir werden alle als Künstler geboren, das könnte die Maria also, genau anfangen.
1: Halt in Russland ist es halt so, dass also natürlich in ganz Asien ist also der Druck auf, also der Perfektionismus ist extrem. Ja. Also es ist wirklich, man geht, also in Russland, vor allem in Großstädten, ist es so, also so bin ich auch aufgewachsen, man, sobald man einfach arbeiten kann, arbeitet man den ganzen Tag. Also man geht zuerst in die Schule und normalerweise ist die Schule auch den ganzen Tag und dann hat man noch halt ganz viel Hausübungen, was also wirklich sehr, sehr viel ist und dann noch irgendwelche Hobbys und die Hobbys sind immer Kurse, für die, an die wieder Erwartungen hängen und die Leute, also generell, man sieht auch die Kunst in Russland, also es ist sehr wenig moderne Kunst, aber das hängt auch mit der Geschichte Russlands zusammen. Also in der Sowjetunion war halt also moderne Kunst auch nicht so gern gesehen und also generell war moderne Kunst nie gern gesehen.
4: Alle exekutiert wurden.
1: Genau.
4: Ja, auch, ja. Leider, Faktum.
1: Ja, und es ist halt, also bis heute sind halt, also ist in Russland das Verständnis von Kunst immer noch Kunsthandwerk. Also wenn man in ein Museum geht, sieht man sehr, sehr selten wirklich moderne Kunst. Und die moderne Kunst, die man sieht, die ist trotzdem noch objektiv. Also halt, man würde sagen, sie ist schön. Also objektiv ist natürlich nichts, aber ja, also es ist schon etwas, was ansehnlich ist. Und das muss Kunst nicht sein. Und ich finde, vor allem heutzutage, wo wir so viele ansehnliche Sachen haben, kann Kunst und sollte Kunst auch mal hässlich sein.
0: Ja, absolut. Und aber was schon, glaube ich, Russland oder die russische Geschichte, also ich spreche leider nicht Russisch. Ich würde wahnsinnig gern Russisch lernen, weil ich finde, Russisch ist, glaube ich, eine der allerpoetischsten Sprachen, die es überhaupt gibt. Also wenn Maria mir manchmal irgendwelche Dinge übersetzt, also und sagt so, ja, das und das, in Russland gibt es dafür ein Wort, aber das, ja. Ich wüsste nicht, wie ich es aufs Deutsch sagen soll. So. Und dann versucht sie mir das zu übersetzen. Sie hat mir letztes Mal gesagt, was Familie auf Russisch bedeutet. Also das Wort für Familie bedeutet, wenn man es zurückverfolgt, irgendwie sowas wie, korrigiere mich, wenn es jetzt falsch ist, vielleicht habe ich es komplett falsch in Erinnerung, siebenmal ich oder so irgendwas. Also,
1: ach so, ja.
0: Ja, irgendwie so. Also verschiedenste Wörter haben einfach... Jedes Wort auf Russisch hat eine Geschichte irgendwie so in sich drinnen.
1: Es sind auch sehr lange Wörter immer.
4: Es ist so wurscht, in was für eine Sprache du da schaust. Vor allem alles, was mehr ins Asiatische umgeht. Die haben ja teilweise mit Schriftzeichen beschreiben die ganze Wörter.
0: Ja, ja, absolut. Ja, die, genau, ja. Deswegen die asiatische Kultur.
1: Und es gibt so also in Russisch kann man sehr viel zusammensetzen. Also da ist wirklich, man kann alles Mögliche. Man kann zum Beispiel auch, es gibt sehr viele Parodien zur italienischen Sprache, halt in Russischen. Also man setzt einfach irgendwelche Wörter dann oder auch, also ja, das kann man eigentlich in jeder Sprache machen. Aber genau, auch im Deutschen und alles Mögliche. Und halt, also in Russland können auch ganz viele Leute noch Deutsch. Mhm. Und das ist auch ganz funny, weil ganz viele Wörter einfach noch immer gleich sind.
0: Wie lange bist du schon in Österreich?
1: Seit 10 Jahren jetzt.
0: Okay. Das heißt, du sprichst fließend Russisch, aber?
1: Ja, schon.
0: Okay, du sprichst nämlich jetzt nicht mehr, also sprichst ja akzentfrei. Also du hast, wie schnell hast du Deutsch gelernt?
1: Naja, also ja, Deutsch gelernt habe ich schon sehr schnell, weil ich war, also in der Volksschule war ich hier und als Kind lernt man super schnell die Sprache. Mhm. Also ich habe in Russland schon angefangen. Und also ich habe aber gemerkt, ich könnte jetzt nicht mehr, also niemals so schnell wie früher eine Sprache lernen. Mhm. Also es war wirklich, also ich musste nicht wirklich was lernen, sondern ich habe es einfach so im Laufenden beigebracht bekommen. Aber tatsächlich, also als Kind lernt man super schnell die Sprache. Mhm. Also ich habe in Russland schon angefangen. Und also ich habe aber gemerkt, ich könnte jetzt nicht mehr, also niemals so schnell wie früher eine Sprache lernen. Mhm. Also es war wirklich, also ich musste nicht wirklich was lernen, sondern ich habe es einfach so im Laufenden beigebracht bekommen. Aber tatsächlich, also man hört schon heraus,

0: Nee, das hast du jetzt nur gehört. Warum auch immer hast du das jetzt nur gehört?
1: Das ist eine...
0: Das hat niemand gesagt.
1: Ja. Aber Entschuldigung. Genau, und halt, also, ja, tatsächlich wurde mir mal bei einer Ausstellung, habe ich eine ältere Dame so ein bisschen durch die Ausstellung geführt und sie ist zu mir gekommen und hat gesagt, woher kommen Sie denn? Und hat mir gesagt, ja, diesen Akzent, den bringen wir ganz, ganz schnell wieder weg.
0: Und what? Warum?
1: Ich hatte kurz Angst, dass sie mich abschieben möchte, aber...
0: Wir bringen nicht nur den Akzent weg, wir bringen den ganzen Menschen weg.
1: Dieser Akzent verschwindet ganz, ganz schnell. Dann hat sie mit mir Sprachübungen gemacht, weil ihr Mann sprach... Also sie war voll nett. Sie hat,
0: ach so, sie hat es nett gemeint.
1: Ja, okay. Ja, also ihr Mann ist irgendwie Sprachwissenschaftler und so, wie man besser irgendwie Wörter aussprechen kann im Deutschen. Also sie war voll nett, aber...

0: aber es gibt auch Maßnahmen, wie es schön ausschaut.
1: Also Architektur so. Muss ja bis zu einem gewissen Grad Kunsthandwerk sein, weil sonst stürzt das Haus zusammen.
0: Ja genau, oder? Das ist dann schon so der praktische Nutzen. Kunsthandwerk hat auch eben oft einen praktischen Nutzen. Also halt zum Beispiel bei irgendwie Möbelstücken. Also das ist ja auch schon Handwerk, weil man braucht eine Fähigkeit. Aber also bei Architektur ist es schon so, also es gibt ja Maßnahmen, wo ein Haus irgendwie schön, als schön gilt. Irgendwie diese ganzen...
2: Mit Maßnahmen, also halt, weißt du, es gibt bestimmte Vorschriften.
0: Genau, ja, Vorschriften. Ja.
1: Ja, Architektur. Wir machen Architektur.
3: Ja, Architektur ist trotzdem etwas...
1: Ja, es, du musst es weiter herkommen, oder?
3: Sorry. Architektur ist etwas, das muss zwar für die Allgemeinheit schön ausschauen, weil es laufen sehr viele Leute vorbei. Es haben sehr, sehr viele Leute verschiedene Eindrücke davon. Also ich muss sagen, ich finde, Villach ist eine schöne Stadt. Außer die Innenstadt. Die Innenstadt ist wirklich schön. Alles außerhalb von der Innenstadt finde ich persönlich grausig.
1: Ich würde sagen, das trifft auf fast alle Städte zu.
3: Es stimmt, ja, auf,
1: die meisten
3: auf,
1: Städte
3: auf
1: sind
3: sehr viele,
1: in der Innenstadt schön und außen scheiße.
4: Ja. Du wirst mir sagen, generell sehr schön.
1: Spital an der Drau... Was?
4: Du wirst mir sagen, dass du an der Lahm vorbeifährst im Zug und du denkst, das ist das Schönste von der Welt.
1: Das Lahm ist schon schön. Das Lahm ist wirklich schön. Auf der anderen Seite die
3: Infinien. Ich fahre bei der Infinien vorbei jeden zweiten Tag und denke mir, alter Scheiße, wieso steht der Scheiß da?
1: Ich würde mal sagen, es gibt wenige Stadtränder, die wirklich ästhetisch schön sind. Außer
0: Ausblicke.
1: Na, Graz. Aber das kommt auch drauf an. Also ich liebe Graz, ja. Ich kenne Graz gut, weil wir lang gelebt, aber das kommt auch ein bisschen drauf an, auf welcher Seite du rausfährst.
3: Ja, absolut.
1: Weil es gibt,
3: genau, ist fast passiert.
1: Also, naja, die Kärntner Straßen ist jetzt nicht unbedingt eine schöne Gegend, sage ich mal. Aber ein bisschen weiter hinten ist wieder schön. Also, ich sag mal, auch Graz hat hässliche Flecken und hat Vorstädte, Vorstadtgegenden. Die Berliner Siedlung in Graz ist auch nicht wirklich schön. Also, ist zwar irgendwie interessant, aber...
3: Es ist, ja. Es kommt also generell in Städten drauf an, also vor allem, wenn du dir jetzt so Großstädte wie Wien oder Berlin anschaust. Es gibt manche Viertel in Wien, also so wie die Innenstadt in Wien ist beispielsweise wunderschön. Wenn du da jetzt, wenn du jetzt in einen 13. oder in einen 10. reingehst, dann denkst du so, Alter, wo in aller Welt bin ich da gelandet? Das ist ein extremes Beispiel, ist auch Berlin als Beispiel. Berlin hat so schöne Viertel und Berlin hat auch Kreuzberg und Neukölln. Also es kommt halt drauf an,
0: wo du bist. Es führt wieder zur Debatte zurück, nämlich die Viertel sind gebaut, um schön auszuschauen, weil es gibt dann nämlich doch Vorschriften beim Kunsthandwerk, die für die breite Masse angenehm zum Zuschauen sind. Diese ganzen Renaissance-Bauten, irgendwie, also eine spezifische Architektur, die kann das halt. Also sie hat Maßnahmen, sie hat also Merkmale. Genau, also diese Kunst hat halt diese Merkmale, die Menschen als ästhetisch ansehen. Und die andere Kunst, sie ist, also halt die andere Architektur, meine ich, wenn man ein bisschen weiter aus der Innenstadt rausgeht, die soll halt nicht schön sein, sondern die soll praktisch sein. Und da verliert sie halt diese Ästhetik.
1: Mhm. Aber jetzt muss ich kurz was fragen. Ich werfe jetzt eine Frage in die Runde, muss euch zuhören. Ich will dann ein Statement haben von jedem von euch.
0: Ich bin dabei.
1: Architektur ist kreativ auf jeden Fall und auch Kunst, aber gleichzeitig muss es handwerklich solide sein, weil da geht es ja um Sicherheit und so. Und das muss ja lang halten und das muss dafür zusammenstürzen und so weiter. Ui, da kommt ein... Es ist sehr windig übrigens und jetzt kommt da sehr nahe ein Hubschrauber. Das schaut irgendwie arg aus.
0: Mhm.
1: Das können die Menschen im Radio jetzt leider nicht sehen, aber für uns spektakulär.
0: Ja.
1: Hören tut man ihn auf jeden Fall, den Hubschrauber. Hoffentlich ist nichts Schlimmes passiert.
3: Der wurde gerade so...
1: Er hat

0: Er ist auf uns zugeflogen und uns gesehen und sich sofort wieder umgedreht.
1: Außer von der Stadt,
0: wieder zum LKH. Er landet beim LKH. Okay, kurz dazwischen. Also ein Theaterstück, wenn das jetzt kunsthandwerklich nicht gut ist, dann stürzt das nicht zusammen, es gibt keine Sicherheitsgefährdungen, niemand wird verletzt oder stirbt daran. Aber ist es so, dass wenn ein Theaterstück, ich nehme jetzt das Theaterstück als Beispiel, als die eine Kunstform, vom Handwerk her wirklich einfach null Handwerk drinnen hat und nur Kunst ist, also wie viel Kunsthandwerk braucht ein Theaterstück, damit das trotzdem gut ist? Kann es sein, dass also ein Gebäude, das kreativ total geil ist, künstlerisch super ist, vom Handwerk her scheiße ist, wird einstürzen? So, wie ist da das Pendant dazu zum Theaterstück? Paulina, möchtest du was sagen? Christina, möchtest du was sagen?
2: Ja, ich würde gerne aber das nochmal genauer nachfragen. Was ist denn Handwerk? Was ist für euch quasi im Theaterkontext Handwerk? Was ist handwerklich im Theaterkontext?
3: Okay, also im Theaterkontext Handwerk würde ich sagen, einfach, also genau diese Basics, von denen du vorher gesprochen hast. Also, dass jemand laut spricht, dass jemand Bühnenpräsenz hat, dass jemand also halt gut spielt, weil das sagt man ja immer. Also, es ist ja, also eigentlich ist es ja wieder subjektiv, aber.
4: Aber was bedeutet gut spielen?
3: Genau, eben, genau.
4: Wann ist ein Schauspieler gut und wann ist ein Schauspieler schlecht?
3: Das ist genau das, was ich meine, ja. Das ist also, weil als gut betrachtet man ja im Schauspiel genau diese Haltung, diese, man kann verschiedene Emotionen zeigen, man hat Bühnenpräsenz, man kann, redet laut, man kann die Leute auf sich fokussieren und das ist eine Fähigkeit. Mhm. Ja, aber also bei der Kunst ist es eher, also natürlich, also vor allem im Schauspiel ist es schwer zu sagen, weil da braucht man schon diese Fähigkeiten, um halt die Leute auf, also Aufmerksamkeit auf sich zu ziehen, aber also ein Theaterstück ist ein Gesamtkunstwerk. Es ist nicht eine Person ist die Kunst, sondern es ist, wie die Personen miteinander interagieren. Und beim Kunsthandwerk braucht man das nicht unbedingt, weil, also ich finde schon, also zum Beispiel bei vielen Stücken des Wiener Burgtheaters, muss ich leider sagen, sind die Schauspieler sind wundervoll. Die Bühnengestaltung ist perfekt. Es ist alles so es ist so emotional immer. Die Schauspieler können so viel und die Story ist auch immer gut, aber die Schauspieler können nicht miteinander reden. Man merkt total, die verstehen sich nicht außerhalb des Theaters, weil die Spannung, also wenn sie können wundervoll Monologe halten, aber sobald irgendwer irgendwas reinwirft in den Monolog, geht die Spannung komplett weg.
1: Stichwort Chemie.
3: Genau.
0: Ja, Chemie, aber auch große Bühne. Ich muss da sagen, deswegen mag ich große Bühnen eigentlich nicht so gern, weil genau das passiert oft, was die Intimität geht einfach flöten. Und da kannst du noch so ein guter Schauspieler sein. Die Intimität aufrechtzuerhalten auf einer großen Bühne ist wirklich, wirklich schwierig. Und da gehört mehr dazu als Schauspiel, glaube ich.
3: Ja, und vor allem, also ich finde bei kleinen Theatergruppen, ich kenne viele kleine Theatergruppen halt auch persönlich und da merkt man total den Unterschied, weil die sich persönlich so gut, also so nahe stehen. Und das merkt man so sehr auf der Bühne.
5: Was? Wir stehen uns persönlich nahe.
3: Entschuldigung. So,
0: aber jetzt, okay, jetzt auch an euch die Frage, braucht die Kunst ein gewisses Maß an Handwerk, damit sie gut zur Geltung kommt? Jetzt am Beispiel Theater.
6: Nicht wirklich, ne?
1: Was sagst du? Ich finde auch nicht, nein.
6: Ne? Du kannst ja trotzdem in einem Theaterstück nicht diese, klar, wenn du keine Bühnenpräsenz hast, ist es so arschvoll, ist die Spannung aus der Szene draußen.
0: Aber ist das immer schon beim Punkt? Ist diese Bühnenpräsenz schon Handwerk? Ist das nicht?
6: War die Tour?
0: Ja.
6: Gut. Fast makaber ausgeschüttet. wobei? Trottel?
0: Bühnenpräsenz?
6: Bühnenpräsenz, ja. In einem gewissen Weg ist das halt etwas, was von jedem Schauspieler erwartet wird. Also kehrt es irgendwo zu diesem Kunsthandwerk, also zu diesem Theaterhandwerk dazu. Allerdings kannst du ja ohne das theoretisch ein Theaterstück erstellen, weil im Endeffekt die ganze Szene das Bild macht und nicht nur die Performance von einem Schauspieler. So als Beispiel, bei unserem Stück war es ja auch so, wir haben sehr viel Bühnenpräsenz gehabt, ja, aber irgendwie war unsere, mir ist manchmal an manchen Szenen so vorgekommen, dass das Bühnenbild wichtiger war als wir. Das ist Bühnenbild so, ja, dass die Ästhetik vom Bühnenbild beziehungsweise generell der Aufbau von den Szenen einfach tausendmal wichtiger war, als wir, die drüben stehen und jetzt beispielsweise durch die Gegend gehen. So wie bei, als Beispiel bei der Szene, wir sind ja zum Schluss in der letzten Szene, ja einfach nur aus dem Frame ausgegangen und haben das Bild auf die Leute wirken lassen. Deshalb, sehr wohl kann man Kunst machen ohne, also sehr wohl ist Theater, also vor allem im Theaterkontext, Kunst möglich ohne Kunsthandwerk.
0: Aber ist nicht, entschuldige, Paulina, nur noch das, das Bühne, also ja, wichtiger würde ich jetzt erst einmal nicht sagen, aber ja, aber ich weiß, was du meinst, das ist ein absoluter Punkt, aber ist nicht das herzustellen, das Bühnenbild dann eben herzustellen, auch schon Handwerk? Also jetzt gar nicht, weil das Handwerk ist ja nicht nur Schauspieler, die gut spielen können, sondern
6: ja, das Handwerk, das
0: Bühnenbild und
6: ja, die Ästhetik halt,
0: herzustellen, braucht das Handwerk.
6: Boah, Paulina, kannst du mal der Definition von Kunsthandwerk geben?
3: Nee, so, meine Damen und Herren. Nämlich, ich habe mehrere Einwände. Und zwar, bei Kiki habe ich gar keine Einwände, nämlich, ja.
0: Nur bei mir?
3: Ja, nur bei...
6: Ich würde aber nur, dass du noch kurz mal der Definition von Kunsthandwerk
3: warte, ich bin gleich... Ich bin
6: weil
3: gleich.
6: Sie stimmt, ich habe sie immer nur ich nicht Wort für Wort gemerkt.
3: Okay, ich bin... Nein, das Mikro kriegt niemand mehr zurück.
0: Der Talking Stick.
3: Nämlich, ich finde, die Frage ist falsch.
0: Okay, ja.
3: Ja. Das, also, weil du fragst nämlich, braucht ein Theaterstück ein gewisses, also eine Fähigkeit, also das Kunsthandwerk, um gut zu sein. Was meinst du mit gut? Genau, um halt, damit es als Kunst gilt, muss Kunst gut sein? Muss, also Kunst ist ja nicht etwas, was du fassen kannst. Kunst ist etwas, was in dir auslöst. Kunst ist ein Gefühl. Kunst ist kein Objekt. Und ein Theaterstück auch nicht. Also es ist nur Kunst, wenn du es selbst für dich als Kunst empfindest. Und wenn jemand irgendwie sieht, beobachtet, dass, also irgendwie, keine Ahnung, aus dem Fenster irgendeine Szene beobachtet, die im Alltag sich abspielt und das irgendwie in seinem Leben assoziiert, dann ist das Kunst. Dann braucht das keine Schauspieler, die irgendwann eine Fähigkeit haben können, sondern du beobachtest die Menschen und sie sind für dich interessant, für dich persönlich, weil du irgendwas Persönliches damit verbindest. Das ist Kunst.
0: Voll gut, danke. Danke, dass du mich auf meine unvorsichtige und unachtsame Art zu fragen aufmerksam gemacht hast. Du hast vollkommen recht. Ob es gut ist, oder ich habe jetzt kurz überlegt, sollte man es umformulieren auf, braucht ein Theaterstück Handwerk, damit es funktioniert? Und dann muss man aber wieder fragen, muss Kunst funktionieren und was bedeutet es überhaupt, dass Kunst funktioniert?
6: Ein Theaterstück braucht grundsätzlich Handwerk, weil als Handwerk kannst du definieren, der fucking Tischler, der dir die Platten zugeschnitten hat, das ist ein Handwerk. Also grundsätzlich Handwerk brauchst du, aber du brauchst kein Kunst, nicht wirklich ein Kunsthandwerk.
0: Ja, ja, aber das ist genau mein Punkt, ja.
6: Du kannst ja trotzdem, ohne dass du jetzt hast, so, das müssen alle geil finden, so, das muss ästhetisch passen, kannst du ja trotzdem Kunst schaffen. Das kannst du ja im Theaterkontext vor allem noch mehr, weil du halt einfach noch mehr zur Verfügung hast.
0: Aber jetzt sage ich etwas, jetzt werde ich mich outen. Wahrscheinlich, vielleicht sage ich jetzt das Gleiche, was du jetzt auch gerade denkst. Mir ist es schon sehr, sehr oft passiert, dass ich mir ein Stück angeschaut habe von Menschen, ich sag's jetzt einfach mal so, die keine Ahnung vom Theater haben. Und dann bin ich da gesessen und habe gedacht, da kommt jetzt nichts bei mir an. Und es kommt deswegen nichts bei mir an, weil eben ganz, ganz ein bisschen die Essenz von wie erzähle ich oder wie stelle ich dar, damit da, wie schaffe ich es, die Brücke zwischen mir und dem Publikum zu schaffen? Manche Leute haben keine Ahnung von Theater, keine Ahnung, und machen etwas und das ist einfach nur geil. Habe ich auch schon gesehen. Denke mir, noch nie Theater gemacht, überhaupt nichts studiert. Da bin ich sowieso, das brauche ich nicht. Ich brauche nicht, dass jemand was studiert oder sonst irgendwas. Und die Personen sind einfach da, die sind einfach in der Zone, die sind im Moment, die machen was, die wollen was sagen und das zeigt sich dann auch und dann ist das auch, dann kommt das auch einfach, ja. Dann funktioniert das. So. Und dann habe ich wieder Theaterstücke gesehen, wo ich dachte, okay, die verstehen etwas nicht. Und das funktioniert dann auch leider nicht. Ist mir auch schon so gegangen.
6: Ich bin so froh, dass du das schneiden musst, Alter.
0: Naja. Lass das alles drin. Wir schneiden so gut wie gar nicht.
2: Ich stelle mir in dem Kontext irgendwie auch die Frage, wie ist denn das eigentlich dann bei Ausbildungen? Weil du gerade das angesprochen hast, braucht es dann überhaupt eine Ausbildung? Braucht man dann überhaupt eine Schauspiel- oder Regisseurausbildung? Oder für was macht man das dann? Für was studiert man Bühnentechnik, Bühnenbild, Kostüm, wenn man sagt, ich mache einfach Kunst?
0: Ja, es ist Beschäftigungstherapie fürs Volk.
6: Hallo. Warte, ja. Das liegt daran, dass dass Leute bei uns in der Gesellschaft halt einfach mehr auf Menschen hören, die einen Zettel haben, wo drauf steht, ey, der kann das, der hat das studiert. Zum Beispiel von uns hat keiner, ich weiß, Eigenlob stinkt, aber von uns hat keiner irgendwie so etwas in der Art studiert oder davon gemacht, außer dass wir halt alle Theater gespielt haben davor und deshalb können wir das. Wir sind alle sehr, sehr talentierte Schauspieler. Wir haben auch nichts gemacht, also es braucht wirklich kein Zettel dafür. Aber das Ding ist halt, dass in unserer Gesellschaft das meistens halt erwartet wird, dass Menschen schon was davor gemacht haben, beziehungsweise was davor studiert haben, was damit zum Tun hat oder sowas. Es ist halt leider sehr viel bei uns mit Societal Norms. Wie übersetzt man das auf Deutsch, Kottel?
0: Brauchst du nicht. Ich glaube, das verstehen die Menschen auch so.
6: Soziale Normen. Dankeschön.
0: Danke.
3: Okay. Man muss da differenzieren, nämlich, ja. man muss schon wieder, es ist, also man erlernt, wenn man das irgendwie studiert oder so, dann erlernt man die Fähigkeit. Und also ein Theaterstück ist leider nicht so eine freie Kunstform wie zum Beispiel also bildliche, also halt Malerei oder also was man auch erlernen kann. Also da kann man, vor allem Fähigkeiten kann man erlernen. Den inneren Vorgang, was dann die Kunst ist und eben nicht das Kunsthandwerk, was man erlernen kann, sondern der innere Vorgang, die also das, wo man sich beschäftigt, dass man als Mensch halt einfach über so vieles irgendwie sich Gedanken macht, was man, also das hat nicht jeder, der, also das Bedürfnis irgendwie, das zu verbildlichen, das hat nicht jeder. Viele Leute haben die Fähigkeiten, die man erlernt hat, auch in einem Studium, in einer Ausbildung, aber nicht jeder hat dieses kreative Denken und dieses Bedürfnis, das wirklich auf die Leinwand zu bringen, auf die Bühne zu bringen. Das ist etwas, was man nicht erlernen kann und das merkt man auch voll, finde ich, also aus persönlicher Erfahrung, wenn man genau in so einem bildnerischen Studiengang ist. Weil es gibt Leute, zu denen du schaust sie an und sie machen das aus purer Freude. Sie machen das nicht, weil sie irgendwie also irgendwelchen Erwartungen entsprechen wollen oder also sie haben einfach, es ist einfach eine Leidenschaft. Kunst ist etwas, ein leidenschaftliches Gefühl. Es ist nicht, also es, man kann nicht sagen, so, ja, dieses Theaterstück ist Kunst und dieses nicht.
5: Man kann Kunst sondern, nicht erzwingen.
3: Genau, man kann Kunst wirklich nicht erzwingen. Es ist,
2: fällt mir ein Gespräch mit einem Kollegen, wo es über KI gesprochen worden ist.
0: Ja, das ist, wir sitzen im Garten.
2: Über KI, dass wenn KI die eine Musik herstellt, dass sie deswegen noch nicht ansprechend ist, weil es für eine Musik, die wirklich berührt, es quasi den menschlichen Beat braucht, sprich den menschlichen Fehler unter Anführungszeichen, nämlich eben nicht perfekt die Töne beziehungsweise den Rhythmus und den Takt zu treffen, sondern genau in dieser Nuance anders zu gestalten. Ja, anscheinend ist Perfektion kontraproduktiv.
0: Es ist kontraproduktiv, allerdings muss ich sagen, ich bin da auch differenzierter. Ich finde nicht, dass es stimmt, also dass wir diese Ausbildung und das alles überhaupt nicht brauchen. Das finde ich gar nicht, weil, und da muss ich jetzt auch sagen, ihr seid alle wirklich talentiert und alle, die da oben da mitgespielt haben bei diesem Festival, wir sprechen übrigens über das Jugendtheaterfestival in Spital, das jetzt vor kurzem war, wo wir mit dem Turbotheater auch dabei waren, dass da viel Potenzial ist, aber das sehe ich auch. Aber niemand von euch, und das meine ich jetzt überhaupt nicht abwertend, und auch niemand von irgendjemand von diesen anderen Gruppen, ist professioneller, also könnte man sagen, ihr seid jetzt auf dem gleichen Level wie professionelle Schauspieler und Schauspielerinnen. Es gibt viele Schauspieler und Schauspielerinnen, die sehr viel Ausbildung haben und trotzdem schlecht sind. Das gibt's ja. Einfach weil sie dieses Feuer nicht haben oder weil sie diesen Moment nicht haben oder weil irgendwelche Blockaden sie nicht auflösen können. Also dass da, so wie du sagst, da mehr dazugehört. Denen fehlt dann zum Beispiel das Künstlerische. Die haben das Handwerk, aber die haben das Künstlerische. Also, das verstehe ich voll, aber trotzdem glaube ich, wir haben über den Raum im Schloss Bad Schirr gesprochen und wie schwierig das ist. Und dass ich gesagt habe, diese eine Gruppe, die gewonnen hat, die waren handwerklich so gut gedrillt, sage ich mal, dass die eigentlich, die haben den Raum relativ gut geschafft. Auch noch nicht auf professionellem Level, aber die haben den Raum ziemlich gut geschafft. Die haben es geschafft, in einer Klarheit zu sprechen, aber nicht zu brüllen, dass sie diesen Raum schaffen. Ein guter Schauspieler, eine gute Schauspielerin schafft den Raum im Bad Schirr. So. Das meine ich, und das braucht, das ist das, was ich früher gemeint habe, braucht ein Theaterstück ein gewisses Level an Handwerk, damit es zum Beispiel in jedem Raum funktioniert. Damit zum Beispiel im Burgtheater die Intimität und die Power noch draußen, dass man weiß, wie das geht. Also mir hat eben mal einen Spruch gehört, ich weiß nicht mehr genau von wem das war, eben in dem Kontext von beim Maler zum Beispiel, jemand, der malt, also bildende Kunst, muss man das lernen, macht das Sinn, wenn man diese ganzen Technik und so weiter kann. Und der hat dann zu mir gesagt, ja, das macht absolut Sinn, weil ich kann die Regeln nur dann brechen, wenn ich sie kenne. Also man muss die Regeln kennen, um sie zu brechen. Einfach nur wild drauf los ist auch okay und so sollte man auch anfangen, improvisieren und was und was alles. Aber irgendwann einmal ist es schon gut auch, also man hat halt einfach ein Repertoire von Techniken. Und wie man die Techniken dann einsetzt, ich glaube, das ist die Frage.
2: Und ich möchte noch auf das zurückkommen, was die Palina gesagt hat mit der Definition. Also die Palina hat gesagt, die Definition zwischen Kunst und Kunsthandwerk bedeutet, dass Kunst, wenn ich es jetzt richtig verstanden habe, für dich Kunst etwas ist, was unabhängig von den Erwartungen des Produkts ist. Und das Kunsthandwerk, an das Kunsthandwerk sind Erwartungen geknüpft. Das bedeutet aber, dass die darstellende Kunst wie das Theater immer nur Kunsthandwerk sein kann, weil wir das nie losgelöst von Zuschauern bzw. von der Betrachtung von außen machen. Und in dem Moment, wo ich es quasi vorführe oder zeigen möchte, habe ich ja ein Bedürfnis, zumindest geht es mir so, dass ich die Menschen irgendwie berühre oder sie dazu einlade, mitzugehen, in welcher Form auch immer, bei diesem Stück. Und damit sind per se schon Erwartungen, in welcher Form auch immer, geknüpft.
0: Habe ich heute übrigens mit einem lieben Kollegen, dem Martin Dueller, darüber gesprochen, dass das, sofort, Panja, Entschuldigung, wir hören jetzt auf, das Jugendradio, gell? Dass das Theater immer mehr in die Richtung geht, dass es die Kommunikation im Publikum immer mehr verweigert und so im eigenen Kokon. Dieses moderne Theater mit, ich mache das alles nur für mich und ich bin in meinem eigenen Kokon und ich tue so, als würde es die anderen da draußen gar nicht geben. Das finde ich ganz schrecklich. Ja, das finde ich ganz schrecklich. Theater muss in Kommunikation gehen.
2: Das ist ein letzter Satz. Was ich manchmal etwas schwierig finde, ist, wenn man etwas macht, wo man sich nicht darum bemüht, in die Kommunikation mit dem Zuschauer, mit der Zuschauerin zu gehen und das dann zu verkaufen, es muss ja niemand verstehen. Wir machen das ja für uns. Wir machen Kunst. Und das ist ein bisschen ein Balanceakt von Ignoranz und vielleicht wirklicher Kunst. Das stelle ich nur in den Raum.
3: Wirkliche Kunst finde ich einen schweren Begriff.
0: Aber Paulina, du hast so eine schöne Genauigkeit in der Sprache.
3: Ich weiß, ja, ich bin leider da, ich bin da sehr präzise. Okay, wo soll ich anfangen? Ich finde...
7: Sie zerlegt uns.
5: Ich wollte eigentlich nur einen allgemeinen Punkt nennen, aber
3: okay,
0: merkst du dir deinen allgemeinen Punkt?
3: Merk den allgemeinen Punkt. Ja, ich möchte nicht als Einziger reden, aber okay. Also ihr habt ein sehr, also was ich jetzt raushören kann, ich finde das ist sehr spannend, ihr habt ein sehr materialistisches Bild von Kunst.
2: Bevor du das beginnst, bitte beantworte nur die Frage auf das, was ich gemeint habe bezüglich darstellende Kunst und Erwartungen. Weil, hab ich das?
3: Also ja, ich kann da vollkommen zustimmen, dass Kunst, also halt ein Theaterstück ist eine Performance. Das zeigt man Leuten, weil man also Leuten die Ästhetik präsentieren möchte. Die Ästhetik präsentieren hat immer, also hat meistens was mit Fähigkeiten zu tun. Und man schaut sich dieses Theaterstück an, man schaut sich ein Handwerk an, man schaut sich an, was die Schauspieler an Fähigkeiten haben, was sie zur Bühne gebracht haben. Kunst ist es dann, wenn man etwas selbst damit verbindet. Kunst ist nicht, du schaust dir gerade Kunst an, sondern du schaust dir erst Kunst an, wenn du selbst in der fühlst, dass es für dich Kunst ist. Eine Szene kann Kunst sein. Also wenn du wirklich so ein tiefes emotionales Bündnis eine Verbindung für das ganze Theaterstück hast, dann ist das für dich auch Kunst. Es ist nicht ein Wort kann Kunst sein. Ja, alles, was für dich eine Bedeutung hat. Ich finde, vor allem im Alltag merkt man das voll, wenn man halt genauso Alltagsszenen beobachtet. Wenn man Leute anschaut und man schaut die so gerne, also man beobachtet so gerne, was sie machen, weil man irgendwas damit verbindet, irgendwas Persönliches. Dann ist das Kunst. Und also eben ein Theaterstück ist ein Kunsthandwerk, wie es, also die meisten Kunstformen, die es heute, also wie sie heutzutage genannt werden, sind Kunsthandwerksformen, weil sie eben genau auf Ästhetik basieren. Also Kunst an sich muss nicht ästhetisch sein, finde ich. Ich finde, Kunst muss einfach etwas mit sich persönlich zu tun haben und das ist auch nicht schlecht. Also ich finde, Kunsthandwerk hat, also ich möchte Kunsthandwerk nicht schlecht reden. Es ist ästhetisch und das ist das, also wir Menschen haben ja auch einfach einen Drang zur Ästhetik. Und das ist auch gut so und das ist auch, und ich finde, in dieser Ästhetik kann man sehr viel finden. Man kann auch, also wie man irgendwie auch sieht, man kann alles romantisieren. Etwas Nostalgisches, was vielleicht auch, also was vielleicht im Endeffekt nicht so war, wie
5: Mörder.
3: Es...
5: Ja? An Mörder.
3: Kann man auch romantisieren. Ja, man kann sehr viele schreckliche Dinge auch romantisieren. Und das macht eben genau die Kunst und das Kunsthandwerk, weil man, also es ist genau diese Mischung, weil die Mischung findet man sehr oft. Also auch bei den, also was ich sagen wollte aus meiner persönlichen Erfahrung, die meisten Leute, die eben in diese bildlichen Studiengänge gehen, die haben ja dieses Verständnis von Kunst. Also die machen das ja wirklich aus persönlichen freien Willen, weil aus Geld macht das niemand. Also sind wir mal ehrlich.
0: Ich glaube, es gibt immer noch Menschen, die davon ausgehen, also wenn ich Kunst mache, dann wäre ich bestimmt sehr berühmt und sehr reich. Also es gibt ja, tatsächlich Menschen, ja, die das, glaube ich, denken.
3: Ja, aber
5: das ist auch immer noch ganz, das wird mal her.
3: Genau, ja, das ist wirklich...
0: Also oder ist es eine Romantisierung?
5: Na, das ist pure beides. Arroganz. Die Leute, die da, also sehr viele Leute, die das machen, sind halt einfach selbstverliebt. Das tut mir wirklich leid. Die meisten wirklichen Künstler, die ein sehr, sehr gutes Handwerk machen, würden niemals sagen, dass ihre Kunst die beste ist auf dem Planeten. Mhm. Wirklich.
0: Ich glaube, das muss man ja nicht sagen. Man kann ja sagen, ich glaube, ich werde erfolgreich, heißt ja nicht, dass ich das deswegen automatisch sage, ich bin der Beste oder die Beste.
5: Ja, so, aber das ist meistens so dieser Hintergedanke dazu. So,
3: es kommt darauf an, in welcher...
5: Ich bin so ein dermaßen guter Mensch oder ich bin so... ich bin halt so überzeugt von mir selber, dass ich sage, ich fange mit Kunst an und werde direkt explodieren und damit mein Leben lang Geld machen können.
3: Kommt darauf an, welche Kunstform.
5: Ja, aber die meisten guten Künstler... Die haben sich mit ihrem Kunsthandwerk nichts von ihrem Leben verdient. Wenn du jetzt anschaust, Beispiel, Kafka, dummes Beispiel.
3: Geht.
5: Der Typ hat nicht so viel Geld mit seinem Schreiben gemacht.
3: Er hat nichts gemacht, weil er wollte es, aber er war ja auch jemand, der das nicht veröffentlichen
0: also
3: wollte.
0: Kafka hat zu Lebzeiten überhaupt nichts veröffentlicht von seinen Texten.
5: Trotzdem,
0: also,
5: aber trotzdem, der Typ war fucking genial. Wenn er damals seinen Shit außergebracht hätte, dann wäre das ein... Als reichster Mensch Europas wahrscheinlich gestorben. Er hat sowas nicht, aber.
3: Naja, es war. Es ist,
5: hätte verdammt viel Geld gehabt.
3: Es ist auch.
5: In diese Zeit gepasst hat.
3: Es ist auch so, wie man das verkauft. Also, wie man das der Masse verkauft. Weil die meiste Masse, die sieht Kunst immer noch als dieses Materialistische von, das muss ich verstehen, das ist irgendwie kognitiv. Das muss kognitiv anstrengend sein. Und wenn du es gut verkaufst, weil, was halt. Also in unserem Fall jetzt so der Freund von Kafka gemacht hat, der das ja also halt veröffentlicht hat, der wusste, wie er das den Medien präsentiert und das kam auch gut an und das, also es gibt sehr viele Leute, die sehr, also es ist schwer zu sagen, weil es gibt halt nichts objektiv Gutes, also Kafka hat einfach, also mit vielen Leuten konnte er eine Verbindung schaffen, weil er einfach Themen besprochen hat und so abstrakt, also genau, das ist auch das Schöne an abstrakter Kunst, weil sie sehr vielen Leuten Nähe gibt. Also man sieht immer irgendwas, was so mit, wo man den Alltag damit verbinden kann oder das eigene Leben.
5: Es ist ja das, was ich früher sagen wollte, das passt da recht gut eine. Und zwar sehr viele Menschen in der Allgemeinheit haben so fixiertes Bild, wie ein Theaterstück ausschauen muss. Weil die meisten Leute, die einzige Beziehung, die sie zu Theater haben, ist, dass sie irgendwann einmal in der Hauptschule entweder aus einem deutschen Stück zwei, drei Szenen gelesen haben, sich ein Theaterstück mit der Volksschule vor 800 Jahren einmal angeschaut haben oder halt Shakespeare aus dem Englischunterricht. Und da hast du halt das Problem, dass die meisten halt denken, ein Theaterstück muss so ausschauen. Und alles, was anders als das Theaterstück ist, macht für die wenig Sinn zum Anschauen. Weil sie es, ich würde nicht sagen, sie verstehen es nicht, aber es fällt halt aus ihrem Bild von einem Theaterstück aus.
0: Sie kennen es halt nicht.
5: Sie kennen es.
0: Sie können es deswegen nicht
5: aufnehmen. Sie können es deshalb nicht nachvollziehen. Ich meine, ich finde es ja sehr gut, dass wir nicht dieses typische... dieses typische, oh, da hat ein Herr einmal vor 100 Jahren ein Stück geschrieben, wir nehmen das Skript und spielen das vor. Das kann natürlich auch voll geil sein. Also beispielsweise die letzte Produktion von der HTL Villach, die dabei war, die war so cool.
0: Das war Nestroy, glaube ich, oder?
5: Nestroy, ja.
0: Nestroy gespielt.
5: Nidstorm. Regentruder hätten wir skippen können. Entschuldigung. Aber Lumpazi Vagabundus von Nestroy, das Stück ist 200 Jahre alt. Du kannst es teilweise heute noch echt sehr gut auf die Dinge, wie sie jetzt sind, einfach.
7: Ich habe das Gefühl, das kann man fast mit jedem Theaterstück, weil die Menschheit sich einfach nicht wirklich weiterentwickelt, sondern
0: Fehler jedes Mal macht.
7: Sich immer wieder im Kreis dreht. So.
5: Ja.
7: Aber ja.
5: Also natürlich, solche Stücke sind auch genial. Ich meine, sonst wird man nicht Shakespeare durchgehen. Der Typ wäre ein genialer Mensch. Das Ding ist halt, es formt halt auf lange oder kurze Zeit halt so dieses Idealbild, wie ein Theaterstück ausschauen sollte. Und deshalb wollen das halt so viele Leute nachmachen. Das hast du ja sehr viele Theaterstücke, die sich ähnlich anfühlen, aber jetzt komplett andere Gruppen sind. Ich meine, es hat trotzdem jede Theatergruppe ihren komplett eigenen Charme drin. Und bitte, ich habe Lumpazi Vagabundus, habe ich drei verschiedene Stücke geschaut, bei einem von denen habe ich mitgespielt. Das waren alles drei, vom Kern her zwar die gleiche Story, aber jedes Mal anders inszeniert. Das ist ja das Schöne an Theater, du kannst das ja machen. Das Ding ist halt trotzdem, es fällt halt bei allen immer ins gleiche Klischee ein. Nicht bei allen, aber zumindest bei einem sehr großen Teil von der Gesellschaft.
3: Ich finde, das ist generell ein, also nicht Problem, sondern es hat sich einfach so gefestigt von erzählender Kunst. Also eine Kunst, die immer eine Geschichte erzählt. Also genau das ist auch das, was du gesagt hast, dass man eben halt eine gewisse Fähigkeit braucht, um das Kenntnis braucht, um diese Regeln zu brechen. Aber das Kenntnis, also halt bei Geschichte erzählender Kunst ist es ja immer, eine Geschichte wird erzählt, das heißt, es gibt eine Einleitung, es wird irgendwie Spannung aufgebaut, es gibt ein Ende und da ist es einfach schwer, weil alle kennen diese Regeln und die meisten freuen sich auch dieses immer wiederkehrende zu sehen.
7: Und kurz Pause. So, kurz unterbrochen, geht schon wieder weiter.
3: Ein Schlusssatz, boah. Okay, ein Schlusssatz.
7: Was wolltest du, also beende deine Gedanken.
3: Was war mein Gedanke? Also, ja, das, wenn man, also halt bei erzählender Kunst ist es so, dass alle, also die, man weiß ja, wie eine Geschichte erzählt wird. Also das machen ja auch ganz viele Leute. Also einfach so Geschichten erzählen, das können ja ganz viele Menschen, das ist auch gut so. Aber es ist, also deswegen wollen sie auch nicht sehen, wie diese Regeln gebrochen werden, weil sie, das ist eine nicht so freie Kunstform, die einfach, wo alle sich wohlfühlen. Genau, und ich finde, Schlusssatz, Kunst sollte nicht so materialistisch angesehen werden, sondern wirklich als ein inneres Gefühl, wo sich jeder irgendwas dabei denken kann und sich mit sich selbst verbinden kann.
1: Vielleicht.
5: Vielleicht oder aber.
7: Ja, außer man muss die Kinder da ernähren mit Kunst, dann wird es schwieriger, ja.
3: Genau, nein, das ist
8: schwierig. Das ist aber, dass das Fall dann nach Adern wieder so einer wird. Kunst, der Ansicht ist, dann musst du es ja machen.
7: Mach Kulturarbeit in Wahrheit. Wahrheit mach ich Kulturarbeit.
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7: Ja, die Stimmen, die man hier bei diesem Jingle hört, sind übrigens Turbos fast der ersten Stunde, würde ich sagen. Der liebe Tiffy, ein geflügelter Name, bei uns zumindest, jeder kennt den Tiffy oder hat zumindest schon mal von ihm gehört, der hat jetzt für unsere letzte Produktion einen wunderschönen Drachen gebaut, der studiert nämlich gerade an der Angewandten in Wien Bühnenbild und Ausstattung und hat beim letzten Turbo-Theaterstück, also bei den letzten Turbo-Theaterstücken schon immer wieder mal verantwortlich gezeichnet für die Bühnenbilder und auch jetzt wieder für ein großes Element unseres Bühnenbilds, nämlich einen Drachen. Genau, das war nämlich so ein bisschen der Einstieg dieser Diskussion oder dieses Gesprächs, das Sie gerade gehört haben, zwischen mir, der Christina Buger, die haben Sie auch gehört, ist eine Theaterpädagogin, die bei uns auch mitarbeitet und Regisseurin und Schauspielerin und ganz ein bisschen auch die liebe Sarah, die kennt Sie ja eh aus den alten Turbo-Radiosendungen und Querverweis, ein kleines Geschichtel, anderer Sendespot auf Radio Agora, da hat sie auch noch eine Sendung. Genau, das war der Ausgangspunkt unseres Gesprächs, nämlich unser eigenes Stück und die Stücke, die wir gesehen haben, die Jugendtheaterstücke, die wir gesehen haben bei dem Festival in Spital in der Drau, die wir so halb gesehen haben und weil man natürlich bei so einem Festival, wenn man aufbauen muss und wenn man dorthin kommt, nicht immer so viel Zeit hat, alles anzuschauen, aber wir haben halt so ein bisschen so gut wir konnten, ein bisschen auch die Kollegen und Kolleginnen angeschaut und selber über unser Stück reflektiert. Und unser Stück ist sehr ästhetisch, ist tatsächlich sehr künstlerisch. Es ist, ich glaube, die Stücke, die wir beim Turbo-Theater machen mit Jugendlichen, sind nicht immer diese klassischen Jugendtheaterstücke, bei denen man sehr gut getrimmte und gedrillte Jugendliche auf der Bühne sieht. Ich meine, das ist jetzt so wertfrei wie möglich, klingt wahrscheinlich nicht so wertfrei, wie es aber tatsächlich gemeint ist. Wir haben oft so ein bisschen einen diskursiveren und künstlerischen Zugang irgendwie, was gut sein kann oder auch nicht gut sein kann, weil das kommt immer darauf an, weil gerade im Jugendtheater würde ich jetzt mal sagen, das Jugendtheater, da dienen ja nicht die Schauspieler und die Schauspielerinnen und die da mitmachen, die jungen Menschen, dienen nicht so sehr dem Theater, als eher umgekehrt das Theater den jungen Menschen dienen soll. Und da braucht halt auch jeder was anderes und jede. Und das war so, glaube ich, würde ich sagen, so ein bisschen der Ausgangspunkt von unserem Treffen und unserem Gespräch, dass wir einfach darüber gesprochen haben, was das Turbo-Theater da eigentlich so macht und ob das, sind wir eigentlich Aliens verglichen mit manchen anderen, die Jugendtheater machen oder Theater mit jungen Menschen machen. Ich finde Jugendtheater auch, ich mag nicht mal den Begriff. wir brauchen noch wahnsinnig lange immer für unsere Stücke, über Monate. Wir haben eigentlich nie, also wir machen uns nie den Druck, dass wir sagen, dann und dann ist Premiere und bis dahin müsste das alles irgendwie fertig sein und dann muss gedrillt werden und dann müssen wir uns alle kaputt arbeiten. Sondern kann gut sein, dass wir im Herbst anfangen und irgendwann spät im Frühjahr dann erst rauskommen mit den Stücken und dazwischen sich alles irgendwie 4 oder 5 Mal ändert. Und ja, ihr habt so, im Hintergrund hört man Lüftungen und Kinder. Dieser Raum, in dem ich hier aufnehme, ist zwar nicht mehr der Garten des Jugendzentrums in Villach und auch nicht das Jugendzentrum in Villach, das ist hier bei mir zu Hause, aber auch dieser Raum hier ist nicht schalldicht. Egal. ja, genau, also das ist für uns üblich, dass wir Premieren nach hinten verschieben, dass wir denken, nee, das ist doch nicht, dass wir kurz mal so eine Werkschau machen und dann aus dem heraus alles über den Haufen werfen. Sehr, sehr, sehr, sehr prozessorientiert. Ich glaube, viel prozessorientierter als wir arbeiten, geht es fast gar nicht. Und falls irgendjemand von euch da draußen jetzt auch Lust hat, auch mal an so einem Diskurs und an so einem Projekt teilzunehmen, kommt vorbei. Beim Turbo-Theater, mache ich jetzt kurz mal ein bisschen Eigenwerbung, warum auch nicht. Uns gibt es auf Instagram, uns gibt es alle 14 Tage im Jugendzentrum in Villach, uns gibt es, wir haben auch eine Homepage, aber da schaut es da nicht drauf, dass es dies weit weg von aktualisiert. Also sie ist weit weg von aktuell, weil ich sie nicht aktualisiere. Das wäre meine Aufgabe, ja. Also in welcher Form auch immer ihr Theater und Performance und Radio, wir machen eben ja auch Radio, dank Radio Agora, die uns einen Sendespot einmal im Monat zur Verfügung stellen. Wenn ihr das machen wollt, in welcher Form auch immer, kommt es vorbei. Man muss bei uns nicht auf die Bühne gehen, man kann sich auch mehr mit dem Schreiben zum Beispiel einbringen oder mit Ausstattung oder auch mit Technik, was halt so ist. Oder einfach nur mit dabei sein und mit uns abhängen. Wir hatten immer wieder mal Jugendliche, die einfach nur so dabei waren. Das ist auch wichtig. Also der Spirit, es geht um den Spirit, es geht um die Community, es geht um echte Begegnungen. Das ist, es kommt so ein bisschen Boomer-Dicke daher, aber ist wichtig, glaube ich, in Zeiten wie diesen, Räume zu schaffen, vor allem für junge Menschen, wo es diese echten Begegnungen geben kann, die außerhalb des digitalen Raums, außerhalb eines schulischen Raums und so weiter stattfinden und wo man dann sehr wohl auf etwas hinarbeitet, weil es ist das Ziel, etwas zu zeigen, es ist das Ziel, etwas zu produzieren, in welcher Form auch immer, aber das nicht mit Leistungsdruck macht. Also mit Leistungsdruck ist auch so ein Wort, wieder so, ja, aber nicht mit Leistungsdruck und nicht mit Wettbewerbsdruck und schon mit Druck, weil ich finde, eine Sache, die, wo du einen starken Willen hast, die auch zu machen, da entsteht ja auch ein gewisser Druck, den man sich macht, der aber gesund ist, der eigentlich einfach nur das Vorankommen und das Weiterkommen garantiert, aber keinen Wettbewerbsdruck vor allem. Deswegen, ich sag's nochmal, ich habe es schon öfter gesagt, ich sag's nochmal, ich stehe dazu, das Festival, das Jugendtheaterfestival in Spital,
10: Super, es ist das einzige Jugendtheaterfestival, das es in Kärnten gibt. Wenn die das nicht, wenn es das nicht geben würde, gäbe es keins. Und das ist gut, dass es eines gibt. Absolut. Und ich finde es auch jedes Jahr wieder geil, wie sich die Jugendlichen gegenseitig feiern. Es gibt so ein bisschen unter den Jugendlichen und so, kommt mir vor, und diese Schule mit der Schule, und so gibt es ein bisschen Konkurrenzdenken hin und wieder. Das gibt's. Glaube ich, auch außerhalb des Theaterkontexts, des Schultheaterkontexts gibt es das einfach, dass die eine Schule hat ein bisschen ein Beef mit der Schule und so weiter. Aber eigentlich, und es wird auch der Rahmen immer größer, also es war heuer auch eine Gruppe aus Wien dabei, es sind nicht nur Schultheatergruppen, es sind freie Gruppen auch, die Jugendtheater machen. Es ist jedes Jahr das Theater Asozial, heuer nicht. Der Leiter des Theater Asozials war mit einem anderen Projekt da, aber aus Oberösterreich, also es ist jetzt nicht nur Kärnten und es kommt immer wieder Neues dazu und das macht das Ganze wirklich sehr interessant und ich finde, die Jugendlichen feiern sich auch wahnsinnig gut gegenseitig. Aber was dann über sie so drüber gestülpt wird, innerhalb von dem, dass sie sich und das Theater feiern und sich gegenseitig auch anspornen, ist ein Wettbewerb, ist eine Preisverleihung, ist jemand wird gewinnen und das finde ich schade. Ich stehe dazu, ich sage es jedes Jahr, wenn mich jemand fragt, wie gesagt, danke, dass ihr dieses Festival macht da oben. Überdenkt das bitte nochmal mit dem Wettbewerb. Das sind jetzt meine Schlussworte für die heutige Sendung. In den nächsten Sendungen werde ich versuchen, weniger zu quatschen, denn ich bin ja nicht mehr jung und das hier ist ein Jugendradio. Aber hin und wieder muss ich ein paar Lücken füllen. Das habe ich heute gemacht. Und danke an Paulina, Kiki, Luz, Christina und Sarah, dass ihr mit mir gequatscht habt im Garten des Jugendzentrums. Und danke an euch alle fürs Zuhören. Und wir hören uns hoffentlich bald. Und vielleicht sehen wir uns ja mal bei einer Turbo-Theater-Veranstaltung. Adio.

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2: Dankeschön, schönen guten Abend Ihnen allen, meine Damen und Herren. Ich halte heute, oder versuche es zumindest, ein naives Plädoyer für den öffentlich-rechtlichen Rundfunk. Und spreche dabei über vier Themen, über die Politik und den ORF, über die Aufgabe des öffentlich-rechtlichen Rundfunks und die globale Lage der Demokratie, über einen ORF, wie ich ihn mir vorstelle, das wollte ich immer schon mal erzählen, und schließlich über das Problem der geeigneten Person an der Spitze. Zuerst erlauben Sie mir eine kleine Bemerkung. Die Debatten um den ORF werden weitgehend von der Konkurrenz des ORF veranstaltet, von den privaten Verlegern. Entschieden wird das Schicksal des ORF von der Politik. Er selbst, das größte und mächtigste Medienunternehmen des Landes, übernimmt im Dreieck zwischen Politik, Verlegern und sich selbst die Rolle des hilflosen, stummen Opfers, eines ohne Not von Zwergen gefesselten Riesen. Die gegenwärtigen Debatten, die ja zahlreich und unübersehbar überall geführt werden um den ORF, sind notwendig, aber zugleich hinderlich. Man verliert sich da im Details, im Schmutz der Unfähigen, in der Korruption der Unqualifizierten, in den Intrigen der Parteisekretariate und im Klatsch um Personen. Das alles mag wichtig sein, es ist zumindest unübersehbar und doch lenkt es vom Wesentlichen ab. Nein, das wird also kein MeToo-Vortrag, es wird auch kein Compliance- oder Antikorruptionsvortrag. Ich gehe mal davon aus, dass der öffentlich-rechtliche Rundfunk im Management nicht nur Standards genügt, sondern Standards setzt. Und das wird auch kein Gerd Bacher-Nostalgie-Vortrag, obwohl ich möglicherweise selbst mit mancher Bemerkung dazu Anlass gegeben habe. Ich hatte mit Bacher eine distanzierte, aber auch persönliche Beziehung. Ich lernte seinen ORF als junger Mann kennen und lehnte ihn politisch zutiefst ab. Es waren ja nicht nur der Club 2, der österreichische Film und Hugo Portisch-Dokumentationen Kennzeichen der Ära Bacher, und das war nicht wenig, sondern auch der faschistische Politikchef Andreas Dalmer und ein machistisches Klima, verglichen mit dem das Versenden von Dickpics bloßen Kinderkram darstellt. Politisch betrachtet hatte Bacher ein nationalkonservatives Konzept, das produktive Freiheitsinseln offen ließ, wenn man sich in den gewünschten Habitus des Senders zu integrieren vermochte. Ich vermochte das nicht. Jedenfalls sollte das Bild des späten Bacher nicht das des frühen überlagern, nachdem sich jetzt alle so sehr sehnen. Wobei, diese Sehnsucht hat natürlich greifbare Ursachen. Eine dieser Ursachen ist die Wahrnehmung, dass der ORF nur mehr der Spielball der Politik ist und sich zudem im Filz der Medienbeziehungen mit seiner privaten Konkurrenz heillos verstrickt hat. Österreich, meine Damen und Herren, ist ein kleines Land, aber es muss nicht jeder mit der Kronenzeitung und den Fellners eine freundschaftliche Beziehung pflegen, obwohl das als Glaubenssatz Nummer 1 aller ORF-Chefs nach Bacher gilt. Im Gegenteil gehört es zu den Kennzeichen der Ära Bacher, dass er, obwohl selbst Boulevardjournalist, den ORF als eine Art Bollwerk gegen den Boulevardjournalismus verstand, vor allem gegen die Krone. Wenngleich man einschränkend sagen muss, dass diese Verteidigung oft nur darin bestand, auf einen groben Klotz einen groben Keil zu setzen. Zugleich gab es wie heute Doppelrollen von Leuten, die für Krone und ORF zugleich arbeiteten, damals im Sport, heute im politischen Kommentar. Das war und ist unzumutbar. Vielleicht, meine Damen und Herren, ist diese Kritik naiv. In der Frage des ORF bleibe ich aber gern naiv. Naiv zu bleiben bedeutet den Versuch zu unternehmen, einen unvoreingenommenen Blick auf das Problem zu werfen. Und das ist es, meine ich, was wir brauchen. Wir brauchen einen Blick, der die große Lage erfasst und sich nicht im Klein-Klein der Realpolitik verheddert. Wir brauchen einen Blick, der nicht von Sparnotwendigkeiten vernebelt wird. Wir brauchen einen Blick, der sich nicht vom Demagogen ins Boxhorn jagen lässt. Man sieht in allen jetzt vorgetragenen Konzepten Bruchstücke von Wahrheit, richtige Teileinsichten, aber ein komplettes Bild bringt kaum jemand zustande. Lassen Sie es mich also mit meinem naiven Blick versuchen. Erst Kritik schafft Luft und Luft, das ist es, was wir bei diesem Thema brauchen. Ich möchte Sie dazu ermuntern, die Nase in die Luft zu stecken, Undenkbares zu erschnuppern, den Kopf zu erheben, einen freieren Blick zu riskieren, das unmöglich scheinende Denken zu wagen. Die Lufthoheit unter den Stammtischen, so lautet ein schöner Ausdruck von Franz Schuh, diese Lufthoheit unter den Stammtischen ist ohnehin stark genug umkämpft. Diesen Kampf der Flatulenzen und üblen Gerüche möchte man uns für Öffentlichkeit verkaufen, aber das ist nicht wahr. Die Luft ist rein, sagt ein Dieb zum anderen, wenn keine Polizei oder kein ordnungshütendes Organ mehr in Sicht ist. Wäre die Luft um den öffentlich-rechtlichen Rundfunk schon rein, wenn die Politik und die miesen Kompromisse mit dem Boulevard aus ihm verschwenden? Natürlich nicht. Aber hier haben wir das erste jener Probleme, über das ich sprechen möchte, die Politik. Der parteipolitische Einfluss auf den ORF ist in der Tat eine Wurzel des Übels. Die Besetzung des Stiftungsrats mit nicht ausreichend befähigten Personen zeigt das deutlich. Ihre Qualifikation leitet sich nicht aus ihrer medialen Kompetenz ab, sondern aus ihrer Kompetenz, zwischen den Interessen der Parteisekretariate und denen des ORF zu vermitteln. Das wäre schon abseits ihrer eigenen Interessenkonflikte ein Problem. Diese disqualifizieren die handelnden Personen vollends. Es kann nicht sein, dass Inhaber von PR-Firmen über das Schicksal der größten journalistischen Instanz im Land entscheiden. Das ist, meine Damen und Herren, als würden Metzger die Geschicke eines Konzerns leiten, der vegane Lebensmittel herstellt. Da hat sich der Stiftungsratsvorsitzende wieder was erlaubt. Allein die fehlende Sensibilität für diese Unvereinbarkeit zeigt die Unfähigkeit der politischen Parteien, die Aufgabe überhaupt zu verstehen. Es ist also klar, dass der Stiftungsrat des ORF in der bestehenden Form Teil des Übels ist. Er gehört nicht nur radikal verkleinert, seine Besetzung muss auch auf neue Weise geregelt werden. Denn er hat doch eines zu gewährleisten, nämlich die politische Kontrolle des ORF. Das mag wie ein Widerspruch klingen, ist es aber nicht. Der öffentlich-rechtliche Charakter des Unternehmens verlangt eben öffentliche Kontrolle. Nur bedeutet öffentliche Kontrolle eben nicht parteipolitische Kontrolle. Ebenso gut könnte man sich vorstellen, dass ein parlamentarisches Gremium, dem der Stiftungsrat zu berichten hat, seine Mitglieder nominiert. Der Bericht des Stiftungsrats über die Erfüllung der öffentlichen Aufgaben gehört jedenfalls transparent und öffentlich abgehandelt. Politisch, öffentlich und parteipolitisch sind nicht deckungsgleich. Parteipolitik, wie wir sie kennen, ist mit daran schuld, dass die Lust an der Demokratie ermüdet und durch Fantasien von Führerschaft und Autoritarismus abgelöst wird. In einer vollkommen gewandelten öffentlichen Lage spielen Parteien nicht mehr jene Rolle in der Demokratie, die sie einmal gespielt haben. Um die Interessen der Bevölkerung zu vertreten und zu artikulieren, bedürfen Parteien nämlich der Medien. Medien aber haben ihre eigenen, meist kommerziellen Interessen. Der öffentlich-rechtliche Rundfunk hätte die Möglichkeit, die Mobilisierung von Menschen nicht aus kommerziellen, sondern aus politischen Motiven zu betreiben und so ihr staatsbürgerliches Bewusstsein wachzuhalten. Statt ihn dazu zu motivieren, hindern ihn die Parteien daran, indem sie ihn für ihre Machterhaltungsinteressen missbrauchen. Warum aber sollte es nicht ORF-Bürgerräte geben, die ebenfalls Stiftungsvorstände werden? In den Medienkonzepten der Parteien ist von einem solchen Verständnis sowieso fast nichts zu spüren. Man stößt vor allem auf Phrasen, auf plump umgesetzten Lobbyismus der Verleger oder auf völliges Unverständnis der Lage. Was ist nun diese Lage? Die Öffentlichkeit wird durch digitale Konzerne zerstört. Sie ist nicht mehr jene Sphäre, in der eine Bevölkerung darüber entscheidet, wie ihre Lebensfragen gelöst werden. Sie ist eine gamifizierte, süchtig machende Arena, in welcher der Hegemon USA mit der Soft Power seine schwindende Macht absichert. Im Kampf um Einflusssphären wird Öffentlichkeit durch die Demagogie konkurrierender autoritärer Mächte zu einem Kriegsschauplatz, auf dem Propagandaagenten, extraktive Tech-Konzerne und Demagogen mit denen konkurrieren, die sich noch um die Prinzipien dessen kümmern, was einmal Öffentlichkeit genannt wurde. Hier von einem Level Playing Field zu sprechen, also von gleichen Voraussetzungen zwischen privaten und öffentlichen Spielern, heißt das Problem grundlegend zu verkennen. Die Demokratie, meine Damen und Herren, ist eine sterbende Staatsform. Journalismus, verstanden als die Aufgabe, einem Publikum nach fairen, transparenten Verfahren die Wahrheit zu berichten, damit dieses vernünftig entscheiden kann, ist eine sterbende Form der Kommunikation. Die Tech-Konzerne haben dem Journalismus die finanzielle Existenzbasis entzogen. Öffentlichkeitstragender Journalismus existiert deshalb nur noch als Nische. Aber diese Nische existiert noch exemplarisch im öffentlich-rechtlichen Rundfunk, zumindest der Möglichkeit nach. Will sich die Demokratie europäischen Zuschnitts retten, muss sie diesen Journalismus erhalten, ausbauen und unter den neuen technischen Bedingungen neu fassen. Der öffentlich-rechtliche Rundfunk, meine Damen und Herren, ist eine Überlebensfrage der Demokratie. Die Idee des Öffentlich-Rechtlichen wurde in den 1920er Jahren als BBC erfunden und nach 1945 von den Alliierten in Deutschland eingepflanzt, um die Wiederholung der demagogischen Katastrophe des Nationalsozialismus zu verhindern. Heute hat sich die Lage verkehrt. Die demokratische Öffentlichkeit muss sich einer Offensive erwehren, die sie aus dem einst demokratischen Kernland USA zu überwältigen droht. Die österreichischen Verleger haben noch immer nicht begriffen, dass sie, wenn sie die Verkleinerung des ORF erhoffen, nicht ihre eigene Vergrößerung erwirken, sondern ihre eigene Weiterverzwergung betreiben. Und keine ORF-Führung vermochte zu artikulieren, dass eine vernünftige Einigung aller journalistischen Kräfte im Land die einzige Möglichkeit darstellt, zu überleben. Ein fatales Beispiel für das Gegenteil boten die blauen Seiten des ORF. Der ORF hat es geschafft, ein digitales Medium zu produzieren, das qualitätvollen und erfolgreichen Journalismus bot. Die Verleger wiederum haben es geschafft, die Politik zu motivieren, dieses Medium zu zerstören, weil es ihnen zu zeitungsähnlich erschien. Die Lösung hätte so aussehen können, dass die Plattform ORF.at ihre Werbeerlöse mit den anspruchsvollen Medien des Landes teilt. Diese Medien könnten dort mit ihren besten Inhalten vorkommen und zugleich für ihre Abos werben, sodass eine österreichische Plattform entstünde, die beiden nützt. Österreichische Medienpolitik aber bevorzugt den Modus des Irrealis oder auf Deutsch des Hetivari. In meiner Naivität gehe ich dennoch davon aus, dass Demokratie kein Sparprogramm ist und dass die Forderung der ORF müsse sparen, sparen, sparen, nur ein schlechter Witz sich langweilender ÖVP-Abgeordneter ist. Ja, der ORF soll beim Management sparen und von mir aus im Rahmen des Möglichen bei den Gehältern, wobei ich mit Spannung eine Initiative der ÖVP zur Beschränkung aller Managementgehälter in Österreich erwarte. Aber der ORF soll nicht beim Programm sparen. Die digitale Konkurrenz wird von den USA durch gesetzliche Maßnahmen begünstigt und durch Kapital aufgeblasen. Und wir sollen unsere demokratisch-mediale Verteidigung kaputt sparen? Das ist, als würde man Kiew als Rezept gegen russische Luftangriffe eine Verschlankung der Luftabwehr empfehlen. Meine Naivität gibt mir vielmehr Folgendes ein. Der ORF wird sich des hegemonialen Problems bewusst und damit seiner zentralen Rolle für die demokratisch-mediale Verteidigung kaputt sparen. Das ist, als würde man Kiew als Rezept gegen russische Luftangriffe eine Verschlankung der Luftabwehr empfehlen. Meine Naivität gibt mir vielmehr Folgendes ein. Der ORF wird sich des hegemonialen Problems bewusst und damit seiner zentralen Rolle für die österreichische Demokratie.

dass politische Kontrolle möglich und sichtbar ausgeübt wird, zugleich aber der parteipolitische Klein-Klein-Einfluss abgeschafft wird. Der ORF trägt seinerseits zur Erneuerung der österreichischen Demokratie bei, indem er nicht mehr die Kreativen des Landes abstößt, sondern es zu seiner zentralen Aufgabe macht, sie zu ermutigen, einzubinden und zur Mitarbeit zu motivieren. Das traurige Schicksal des allgemein gelobten Senders ORF 3 zeigt, wieso etwas nicht gemacht werden darf. Statt die interessanten und unruhigen Kräfte des Landes zu gewinnen, schuf man eine Art gepolstertes Kaffeehaus für Frühpensionisten, ein gemütliches audiovisuelles Schlafmittel. Kultur sollte nicht bloß Objekt von Berichten sein, sondern Teil der Darbietung. Der ORF als ästhetische, avancierte Kante statt als ästhetisches Biedermeier. Er hat die notwendige intellektuelle Substanz. Er sollte aufhören, sie in Ecken wie Public Value Berichten oder singulären Radioformaten zu verstecken. Meine Damen und Herren, meine Naivität gibt mir zum Beispiel ein, dass der ORF aus seinen Bundesländerstudios nicht mehr Hochburgen von Sykophanten und Satrapen, also von Speichelleckern und Provinzgrößen macht. Er trägt vielmehr dort zur Erneuerung der österreichischen Demokratie bei, indem er permanent Diskussionen mit der Bevölkerung über Themen veranstaltet, die ihr wirklich unter den Nägeln brennen. Nicht inszenierte Arenen der Beschwichtigung, sondern Orte, wo Ausländer, Feinde und Freunde aufeinanderprallen, wo über Abschiebungen, Verkehrslösungen, Bauwidmungen, Umweltdesaster, Lärmbelästigungen und Eventwahnsinn gestritten wird. Man sehe sich Helmut Zilks Stadtgespräche aus den 1960ern an. Minus des Zilkschen Autoritarismus könnte man hier lebensweltlich anknüpfen. Meine Naivität gibt mir ein, dass der ORF über die Bedrohungen der Demokratie und der öffentlichen Sphäre aktiv auf hohem Niveau und permanent aufklärt. Was passiert, wenn man ein Handy in Betrieb nimmt? Wie machen Social Media genau süchtig? Wie funktionieren Algorithmen und künstliche Intelligenz? In Dokumentationen und Diskussionen wird über Tech-Faschisten, neue Demagogen, den globalen Hegemoniekampf sowie über Prinzipien und Schwierigkeiten von Journalismus berichtet und darüber diskutiert, warum wir öffentlich-rechtlichen Rundfunk brauchen und keine rechtsextreme Propaganda. All das, meine Damen und Herren, sollte ein ORF nach meinem Geschmack permanent darstellen und diskutieren und seine eigene Rolle dabei offensiv erklären. Damit würde er nicht nur den Schulen Material liefern, sondern auch uns Bürger aufklären und sich selbst legitimieren. Und zwar nicht mit laffen Werbekampagnen, sondern mit Substanz. Meine Naivität gibt mir weiters ein, dass der ORF bei seinem Publikum so etwas wie Produktionsinteresse wecken kann, dass er etwa über Architektur und Bauen so berichtet, dass die Verhässlichung Österreichs durch Zersiedelung langsam gestoppt wird. Dazu braucht es nicht Belangsendungen von Baukonzernen und Banken, sondern kompetente Berichte und Dokumentationen auf dem Niveau nationaler und internationaler Spitzenkräfte aus Kunst, Architektur und Design. Meine Naivität gibt mir weitersehen, dass der ORF sich als Zentrum der heimischen Filmindustrie und Kulturproduktion betrachtet und die besten Kräfte herausfordert, die avanciertesten Produkte, Formate und Serien zu schaffen. Meine Naivität gibt mir ein, dass die Maxime dieses ORF nicht mehr lautet, wir müssen noch blöder sein als unser Publikum, welches wir ohnehin für unermesslich blöd ansehen, sondern vielmehr lautet, wir dürfen unser Publikum auf keinen Fall unterfordern. Meine Naivität gibt mir ein, dass Wirtschaftsberichterstattung nicht nur eine Late-Night-Show-mäßig interessierte Fachkräfte ist oder ein Kommentardepot neoliberaler Lehrlinge, sondern dass engagiert über Fragen diskutiert wird, die uns wirtschaftspolitisch betreffen. Das hieße etwa Landwirtschaft nicht nur aus dem Blickwinkel der Raiffeisenlobby, Nahrungsmittelhandel nicht nur aus dem Blickwinkel der Oligopole. Was ist Wirtschaft und wer definiert, nach welchen Prinzipien sie verwaltet wird? Meine Naivität, meine Damen und Herren, gibt mir noch vieles ein, vor allem eine Sportberichterstattung, die benennt, warum wir die großen Ereignisse entgehen und darüber diskutiert, ob die Politik hier nicht symbolisch Geld in die Hand nehmen sollte. Warum es Unsinn ist, mit privaten Konkurrenten kooperieren zu müssen und sie damit groß zu machen. Wie beschämend waren die Bilder des Weiland-Generaldirektors, der grinsend Partnerschaften mit Servus TV

0: bei Fußballweltmeisterschaften als Freundschaftsbezeugungen hinstellte, als würde er nicht in einer Partnerschaft mit einem Medium gezwungen, das hegemoniepolitisch auf der anderen Seite steht. Solche Szenen als Erfolg zu verkaufen, war nichts als der Ausweis äußerster Unbefähigung, den ORF zu leiten. Meine Naivität gibt mir hier ein, dass der ORF vielmehr über das sportmediale Business transparent und journalistisch berichtet, dass er aber auch die eigene einschlägige Berichterstattung von Korruption befreit und durch Kompetenz anreichert, etwa durch interne Sprachkritik, die offensichtlich seit Jahrzehnten oft erfolgreich vermieden wird. Sport im Fernsehen, das könnte und müsste meiner naiven Auffassung nach eine Schule des Sehens und Erkennens sein. Und nur der guten Ordnung halber erwähne ich, dass der ORF mit anderen öffentlich-rechtlichen Anstalten die Verantwortung hat, das journalistische Prinzip gegen Angriffe von rechts zu verteidigen, indem er eine führende Rolle beim Aufbau einer digitalen europäischen Sphäre einnimmt. Ich breche jetzt meine Visionen wegen Uferlosigkeit und verrinnender Zeit hier ab und wegen der Gefahr, vom gesamten realpolitisch geeichten politmedialen Komplex zum Arzt geschickt zu werden. Lassen Sie mich zum Schluss noch ein paar Bemerkungen zum Thema Person machen. Was ist von einer ORF-Führungsperson zu verlangen und wodurch unterscheidet sich der ORF-Spitzenjob von anderen Managementposten? Ein demokratieverteidigender Sender braucht eine Person, welche die weltpolitische Problemlage in den Blick nimmt, sich des historischen Ernstes der Lage bewusst ist, Sie erinnern sich, die sterbende Demokratie, und beides mit möglichen Lösungen und schwer lösbaren Aporien zu artikulieren versteht. Er braucht eine Person, deren Erscheinung und rhetorische Ausdrucksfähigkeit der Größe des Problems und der Größe der Anstalt angemessen ist. Die Schwäche der Demokratie hat nicht zuletzt mit der Schwäche des politischen Führungspersonals zu tun. Angepeitscht von einem Boulevard, der selbstverständlich die eigenen fetten Gagen im Dunkeln lässt, messen sich die Spitzenrepräsentanten der Politik von Jahr zu Jahr weniger Geld zu. Dieser Wettbewerb der Lemminge wird angefeuert von Rechtsextremisten, deren oberstes politisches Ziel darin besteht, nur schnell selbst an die Geldtöpfe zu kommen. An der Spitze des Hegemons USA steht ein Feind der Demokratie, eine Kreatur des Privatfernsehens und der Boulevardpresse, die sich perfekt in die Welt des privatisierten digitalen Missbrauchs einschmiegt. Wir brauchen also den ORF als Anti-Trump-Veranstaltung und an seiner Spitze einen Un-Trump. Es ist unbestreitbar, dass die Lügner, Demagogen, Hetzer und Männlichkeitswahnsinnigen unter den Staatsschauspielern derzeit einen Vorteil haben. Aber warum soll der Mensch an der Spitze des ORF überhaupt ein Staatsschauspieler sein? Weil er die Aufgabe des Senders nicht nur verstehen, sondern auch auf der politischen Bühne repräsentieren können muss. Der Mensch an der Spitze des ORF darf jedenfalls nicht gesunden Pragmatismus mit ungesunden Filz und Klein-Klein verwechseln. Dazu ist es fast unerlässlich, nicht nur zu wissen, was Journalismus ist, sondern selbst exemplarisch guten Journalismus gemacht zu haben. Kaufleute und Showmaster hat die Welt bereits genug. Er oder sie muss imstande sein, in Europa und dem Rest der Welt einen ORF zu verkörpern, wie ich ihn mir vorstelle und versucht habe zu skizzieren. Bürgernah mit Versammlungen und Initiativen, ein Schwert gegen rechtsextreme Demagogie, intellektuell herausfordernd und produktiv, ein Ärgernis für die Versulzten und Lahmen, eine lebendige Arena, in der auf nachvollziehbarem, aber höchstem Niveau die Fragen der Zeit verhandelt werden. Möglicherweise sogar der Motor einer fairen europäischen digitalen Sphäre, kurz den Palantir einer durch Öffentlichkeit erneuerten Demokratie. Let that sink in. Der Vorteil für die rechtsextremen Herausforderer ist klar. Sie setzen auf Kommunikationsformen auf, die von ihresgleichen gestaltet wurden. Die digitale Welt aggressiver Kommunikation zielt auf Abschaffung dessen, was man Öffentlichkeit nannte, das habe ich ausgeführt. Sie rückt Schrilles, Brutales, Bizarres, ohne Ansehen des Wahrheitsgehaltes nach vorn und verzichtet auf internalisierte Kontrollmechanismen. Die Bühne der Öffentlichkeit aber erfordert anderes. Historisch entstand sie durch Selbstbeschränkung, durch Verzicht auf physische Gewalt, auf Versklavung des Gegners und auf maßlose Lüge. Sie beruhte auf dem Versuch des öffentlichen Gebrauchs der Vernunft, auf gegenseitigem Respekt ohne Ansehen von Status, längst auch, zumindest der Theorie nach, von Geschlecht oder Alter. Es wäre nicht nur an der Zeit, sondern von existenzieller Bedeutung würden jene, welche diese Besetzung vornehmen, für einmal das Gebot der Stunde verstehen. Der ORF braucht eine Offensive unter dem Titel Entgrenzung durch Selbstbeschränkung. Schafft er das nicht? Wird es ihm nicht gestattet, so etwas zu schaffen? Regiert weiterhin der arrogante Unverstand der Entscheidungsträger? Dann läuten Sie die letzte Stunde der Demokratie ein. Dankeschön.
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Sí, heute ein bisschen spanische Rockmusik. Musik natürlich, die ihre Glanzzeit Ende der Diktatur und Anfang der Neuzeit, also 75, wo sie wirklich sehr, sehr motiviert war, wo die La Movida und also die Bewegung und diese ganze Neuentwicklung, die man damals lang erwartet und dennoch noch keinen Praxis und noch keinen Vertrauen in der Sache hatten, weil man nicht wissen konnte, wie weit können wir gehen, wie weit geht das, aber solange es niemand stört, gehen wir so weit, wie es geht. Und das wurde natürlich überdimensional. Eso fue el tema principal, que eran los comienzos. Se sabía lo que se quería lograr y hasta dónde ir, pero no había esa confianza de ¿y si sale mal? ¿Y si no nos sale? Y por eso le pusieron mucha fuerza y ahí se hicieron cosas buenísimas, igual que grandes disparates, ahí salió todo en un golpe. Y aquí vamos ahora con el siguiente tema que es Lobo Hombre.

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0: man alle Gesetze studieren müsste, hätte man gar keine Zeit mehr, sie zu übertreten.
1: Pasamos por...

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0: Meine Herrschaften, ich wünsche Ihnen allen eine gute Nacht.
1: Tut mir leid, aber Bahnhofsvorsteher besser als du.
2: Gute Nacht.